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0: Nachrichten aus Mecklenburg-Vorpommern. Schwerin. Das Bundesamt für Sicherheit in der Informationstechnik, BSI, und das Land Mecklenburg-Vorpommern arbeiten im Bereich der Cybersicherheit künftig enger zusammen. Eine entsprechende Vereinbarung haben BSI-Präsidentin Claudia Plattner und Dr. Heiko Goye, Minister für Finanzen und Digitalisierung des Landes Mecklenburg-Vorpommern, unterzeichnet. Ziel ist, die Zusammenarbeit zwischen Bund und Land mit Blick auf Cybersicherheit zu stärken, um so einen entscheidenden Beitrag zur digitalen Resilienz Deutschlands zu leisten. BSI-Präsidentin Claudia Plattner sagte: Die Cybersicherheitslage ist angespannt, insbesondere unzureichend geschützte Angriffsflächen machen Deutschland im digitalen Raum verwundbar. Unser Ziel ist es, die staatliche Cybersicherheitsarchitektur durch effiziente Strukturen, sorgfältig definierte Schnittstellen und eine klare Kooperationsstrategie zu verbessern. Die Kooperationsvereinbarung ist ein wichtiger Meilenstein auf unserem Weg, Deutschland zu einer Cybernation zu machen. Wir freuen uns, mit Mecklenburg-Vorpommern einen starken Partner zu haben, mit dem wir gemeinsam auf dieses Ziel hinarbeiten. Minister Dr. Heiko Goye sagte: Cybersicherheit ist eine zentrale Voraussetzung für eine erfolgreiche Digitalisierung. Die Bedrohungen im Cyberraum nehmen zu und machen nicht an Landesgrenzen Halt. Deshalb ist eine enge Zusammenarbeit entscheidend. Mit dem BSI bündeln wir unsere Kompetenzen, stärken den Schutz unserer Verwaltung und unterstützen insbesondere auch unsere Kommunen. Die Vereinbarung ist ein wichtiger Schritt hin zu einer resilienten, souveränen und bürgernahen digitalen Verwaltung in Mecklenburg-Vorpommern. Damit setzen wir unseren Kurs fort, den wir mit der Länderkooperation mit Schleswig-Holstein zur digitalen Souveränität eingeschlagen haben. Die Kooperationsvereinbarung konkretisiert die bisherige Zusammenarbeit in 5 spezifischen Kooperationsfeldern. Neben gemeinsamen Sensibilisierungsmaßnahmen und gegenseitigem Informations- und Wissensaustausch soll die Zusammenarbeit bei der operativen Cybersicherheit intensiviert werden. Picher. In Picher ist kürzlich der Schulerweiterungsbau an der Theodor-Körner-Schule feierlich gestartet. Die Theodor-Körner-Schule ist im Aufwind mit viel Engagement und guten Ideen für die Zukunft. Ich freue mich sehr, dass jetzt das Schulgebäude moderner wird. Es entsteht ein 3-stöckiger Neubau mit 12 Klassenräumen und Fachräumen für Naturwissenschaften, Kunst und Musik. Eine bessere Lernumgebung. Ein Aufzug macht die ganze Schule barrierefrei zugänglich. So die Ministerpräsidentin in ihrem Grußwort. Sie danke dem Schulzweckverband von 8 Gemeinden, die die Theodor-Körner-Schule gemeinsam tragen, für den Mut und das Geld, das dieser aufbringe. Sie ließ auch die finanzielle Beteiligung des Landes an der Schulerweiterung nicht unerwähnt. Das Land fördert den Erweiterungsbau mit 4,5 Millionen Euro aus dem Konjunkturprogramm Schulbau 2024 bis 2027. Insgesamt stehen mit diesem Schulbauprogramm 400 Millionen Euro zur Verfügung. Auch aus anderen Förderprogrammen werden Schulbauvorhaben unterstützt. Viele Schulen seien in den vergangenen Jahren schon renoviert, ausgebaut und neu gebaut worden und seit 2016 beinahe 1 Milliarde Euro in den Schulbau und die Digitalisierung der Schulen geflossen. Und es geht weiter. Ein Drittel unserer Mittel aus dem Sondervermögen Infrastruktur des Bundes, 600 Millionen Euro, setzen wir für moderne Schulen ein, fuhr die Ministerpräsidentin fort. Die Landesregierung wolle, dass Kinder und Jugendliche beste Bedingungen zum Lernen haben. Bildung ist ein Schwerpunkt unserer Landesregierung, schon in der ganzen Wahlperiode. Wir haben die Ausgaben für den Bildungsbereich deutlich erhöht. Im kommenden Jahr wenden wir 1,9 Milliarden Euro für Kitas und Schulen auf, so die Regierungschefin abschließend. Griewitz. Um pflegende Angehörige stärker zu entlasten, hat das Land zum Ende des vergangenen Jahres ein neues Förderprogramm mit einem Volumen von 4,4 Millionen Euro für die Kurzzeitpflege aufgelegt, von dem jetzt auch das Krankenhaus Griewitz profitiert. So soll am LUP-Klinikum am Griewitzer See eine neue Kurzzeitpflegeeinrichtung mit 16 Plätzen geschaffen werden. Den entsprechenden Fördermittelbescheid in Höhe von 1,54 Millionen Euro übergab Sozialministerin Stefanie Drese persönlich. Kurzpflegeplätze sind besonders dann wichtig, wenn Menschen, die regulär zu Hause gepflegt werden, für eine begrenzte Zeit professionell versorgt werden müssen. Das kann etwa bei der Überbrückung nach einem Krankenhausaufenthalt der Fall sein, wenn die Wohnung barrierefrei umgebaut werden muss, aber eben auch, wenn pflegende Angehörige eine Auszeit brauchen, erklärte die Ministerin. Sie betonte, dass sich viele der Angehörigen aufopfernd um die Betroffenen kümmern, oftmals auch über die eigenen Kapazitäten hinaus. Auch weil sie fürchten, dass eine gute Betreuung nicht gewährleistet wäre, wenn sie sich selbst für ein paar Tage herausnehmen würden. Für sie sind die neuen Kurzzeitpflegeplätze also eine handfeste Hilfestellung und Entlastung, so Drese weiter. Aber auch für das Griewitzer Krankenhaus sei diese Entwicklung aus Sicht der Ministerin ein wichtiger Schritt. Mit der Krankenhausreform haben wir die Chance, dass der Standort in Griewitz als sektorenübergreifendes Versorgungszentrum mit einer Spezialisierung im Bereich der Altersmedizin zu positionieren. Das bildet die Bedarfe vor Ort deutlich besser ab und bedeutet, dass wir das Klinikum nachhaltiger und in Zeiten des demografischen Wandels vor allem auch zukunftssicherer aufstellen können. Die neue Kurzzeitpflege ergänzt dieses Konzept hervorragend, so die Ministerin. Dazu erklärte auch Stefan Sternberg, Landrat des Landkreises Ludwigslust-Parchim, der Aufbau einer Kurzzeitpflege im LUP-Klinikum am Griewitzer See zeigt unseren Schulterschluss mit dem Land. Wir halten Wort und den Krankenhausstandort Griewitz am Leben. Als Träger unterstützen wir zukunftsfähige Konzepte, die sowohl zu einer guten medizinischen Versorgung als auch pflegerischen Begleitung im ländlichen Raum beitragen. Rund 20 Arbeitsplätze entstehen allein bei diesem Projekt, welches gleichermaßen den Gästen der Kurzzeitpflege als auch ihren Angehörigen zugutekommt. Alexander M. Groß, Geschäftsführer der LUP-Kliniken, ergänzte: Wir freuen uns, mit dem Aufbau der Kurzzeitpflege einen entscheidenden Beitrag zur Entlastung pflegender Angehöriger und zur Unterstützung der Pflegebedürftigen leisten zu können. Ein besonderer Dank gilt allen Beteiligten, die den Aufbau der Kurzzeitpflege möglich machen, insbesondere dem Ministerium für Soziales, Gesundheit und Sport für die Förderung. Greifswald. Das Ministerium für Wirtschaft, Infrastruktur, Tourismus und Arbeit Mecklenburg-Vorpommern unterstützt den Ausbau des Bildungscampus der Berufsfachschule Greifswald GmbH mit rund 3,39 Millionen Euro aus Mitteln der Gemeinschaftsaufgabe Verbesserung der regionalen Wirtschaftsstruktur. Wirtschaftsminister Dr. Wolfgang Plank übergab im Mai in Greifswald den entsprechenden Zuwendungsbescheid. Die Gesamtinvestition beträgt rund 6 Millionen Euro. Die Gesundheitswirtschaft gehört zu den tragenden Säulen unseres Landes. Mit der Förderung schaffen wir moderne Ausbildungsbedingungen und zusätzliche Kapazitäten in Berufen, in denen der Fachkräftebedarf besonders hoch ist. Das stärkt nicht nur die regionale Wirtschaftskraft, sondern verbessert zugleich die Gesundheitsversorgung in Mecklenburg-Vorpommern, so Minister Dr. Plank vor Ort. Gute Bildung und verlässliche Fachkräftesicherung sind zugleich wichtige Investitionen in die wirtschaftliche Zukunft unseres Landes. Deshalb werden wir mit dem MV-Plan in den kommenden Jahren 850 Millionen Euro in die Bildungsinfrastruktur investieren. Davon alleine 250 Millionen Euro in die berufliche Bildung, so der Minister weiter. Gefördert wird die Erweiterung der Ausbildungskapazitäten für Ergotherapie, Physiotherapie und pharmazeutische Assistenz am Standort Pappelallee in Greifswald. Vorgesehen sind die Aufstockung bestehender Gebäudeteile sowie der Neubau eines zusätzlichen Anbaus auf dem Bildungscampus. Die Förderung erfolgt auf Grundlage der Infrastrukturrichtlinie des Landes Mecklenburg-Vorpommern. Ziel ist der Ausbau der wirtschaftsnahen Infrastruktur zur Stärkung der Wettbewerbsfähigkeit von Unternehmen sowie die Verbesserung der Bedingungen für die Ausbildung von Fachkräften. Mit der Einführung der Schulgeldfreiheit für Ergotherapie und Physiotherapie im Jahr 2024 sind die Schülerzahlen an der Berufsfachschule Greifswald in diesen Bereichen um ein Drittel gestiegen. Gleichzeitig besteht weiterhin ein hoher Bedarf an Praxispartnern und qualifiziert ausgebildeten Fachkräften im Gesundheitswesen. Die hohe Nachfrage zeigt, wie wichtig attraktive Ausbildungsangebote im Land sind. Mehr Ausbildungskapazitäten und bessere Lernbedingungen bedeuten mehr qualifizierte Fachkräfte für Kliniken, Praxen, Pflege und Gesundheitseinrichtungen. Das ist ein entscheidender Standortfaktor und sichert wirtschaftliche Perspektiven in unserem Land, betonte Minister Dr. Plank. Mit dem Vorhaben werden bestehende Ausbildungsdefizite reduziert und zusätzliche moderne Berufsbildungsmöglichkeiten geschaffen. Die Landesregierung sieht darin einen wichtigen Beitrag zur Fachkräftesicherung und zur langfristigen Stabilisierung der Gesundheitsversorgung in der Region. Greifswald. Am vergangenen Dienstag wurden die erfolgreichsten Teams der diesjährigen Stadtradeln-Aktion geehrt. Die beliebten Pokale, Unikate aus den Kunstwerkstätten gab es für die Teams mit den meisten Gesamtkilometern, den meisten Kilometern pro Kopf und die besten Familienteams. Sowohl die erfolgreichste Schule als auch der aktivste Verein erhielten von den Stadtwerken jeweils einen Gutschein über 200 Euro. Die drei besten Schulen können sich zudem über einen Fahrradtrainingsparcours der HSG Uni Greifswald freuen. Für alle Gäste der Preisverleihung gab es ein Eis. Insgesamt 3.111 Radlerinnen und Radler in 104 Teams hatten beim Stadtradeln mitgemacht und gemeinsam 457.519 Kilometer zurückgelegt. Besonders eindrucksvoll war erneut das Engagement der Greifswalder Schulen. Viele Schülerinnen und Schüler, Lehrkräfte und Eltern beteiligten sich mit großem Einsatz und sorgten für vordere Platzierungen in der Teamwertung. Den ersten Platz sicherte sich erneut die Käthe-Kollwitz-Grundschule mit starken 43.836 Kilometern und 415 aktiven Radelnden. Dahinter folgte das Jahn-Gymnasium mit 41.527 Kilometern. Auch die Martin-Schule und die Martin-Andersen-Nexö-Grundschule erreichten Spitzenplätze. Die Montessori-Schule belegte einen hervorragenden sechsten Platz. Auch zahlreiche Unternehmen, Einrichtungen und Vereine beteiligten sich mit großem Engagement an der Aktion.
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0: Nachrichten aus Mecklenburg-Vorpommern. Schwerin. Das Bundesamt für Sicherheit in der Informationstechnik, BSI, und das Land Mecklenburg-Vorpommern arbeiten im Bereich der Cybersicherheit künftig enger zusammen. Eine entsprechende Vereinbarung haben BSI-Präsidentin Claudia Plattner und Dr. Heiko Goye, Minister für Finanzen und Digitalisierung des Landes Mecklenburg-Vorpommern, unterzeichnet. Ziel ist, die Zusammenarbeit zwischen Bund und Land mit Blick auf Cybersicherheit zu stärken, um so einen entscheidenden Beitrag zur digitalen Resilienz Deutschlands zu leisten. BSI-Präsidentin Claudia Plattner sagte: Die Cybersicherheitslage ist angespannt, insbesondere unzureichend geschützte Angriffsflächen machen Deutschland im digitalen Raum verwundbar. Unser Ziel ist es, die staatliche Cybersicherheitsarchitektur durch effiziente Strukturen, sorgfältig definierte Schnittstellen und eine klare Kooperationsstrategie zu verbessern. Die Kooperationsvereinbarung ist ein wichtiger Meilenstein auf unserem Weg, Deutschland zu einer Cybernation zu machen. Wir freuen uns, mit Mecklenburg-Vorpommern einen starken Partner zu haben, mit dem wir gemeinsam auf dieses Ziel hinarbeiten. Minister Dr. Heiko Goye sagte: Cybersicherheit ist eine zentrale Voraussetzung für eine erfolgreiche Digitalisierung. Die Bedrohungen im Cyberraum nehmen zu und machen nicht an Landesgrenzen Halt. Deshalb ist eine enge Zusammenarbeit entscheidend. Mit dem BSI bündeln wir unsere Kompetenzen, stärken den Schutz unserer Verwaltung und unterstützen insbesondere auch unsere Kommunen. Die Vereinbarung ist ein wichtiger Schritt hin zu einer resilienten, souveränen und bürgernahen digitalen Verwaltung in Mecklenburg-Vorpommern. Damit setzen wir unseren Kurs fort, den wir mit der Länderkooperation mit Schleswig-Holstein zur digitalen Souveränität eingeschlagen haben. Die Kooperationsvereinbarung konkretisiert die bisherige Zusammenarbeit in 5 spezifischen Kooperationsfeldern. Neben gemeinsamen Sensibilisierungsmaßnahmen und gegenseitigem Informations- und Wissensaustausch soll die Zusammenarbeit bei der operativen Cybersicherheit intensiviert werden. Picher. In Picher ist kürzlich der Schulerweiterungsbau an der Theodor-Körner-Schule feierlich gestartet. Die Theodor-Körner-Schule ist im Aufwind mit viel Engagement und guten Ideen für die Zukunft. Ich freue mich sehr, dass jetzt das Schulgebäude moderner wird. Es entsteht ein 3-stöckiger Neubau mit 12 Klassenräumen und Fachräumen für Naturwissenschaften, Kunst und Musik. Eine bessere Lernumgebung. Ein Aufzug macht die ganze Schule barrierefrei zugänglich, so die Ministerpräsidentin in ihrem Grußwort. Sie danke dem Schulzweckverband von 8 Gemeinden, die die Theodor-Körner-Schule gemeinsam tragen, für den Mut und das Geld, das dieser aufbringe. Sie ließ auch die finanzielle Beteiligung des Landes an der Schulerweiterung nicht unerwähnt. Das Land fördert den Erweiterungsbau mit 4,5 Millionen Euro aus dem Konjunkturprogramm Schulbau 2024 bis 2027. Insgesamt stehen mit diesem Schulbauprogramm 400 Millionen Euro zur Verfügung. Auch aus anderen Förderprogrammen werden Schulbauvorhaben unterstützt. Viele Schulen seien in den vergangenen Jahren schon renoviert, ausgebaut und neu gebaut worden und seit 2016 beinahe 1 Milliarde Euro in den Schulbau und die Digitalisierung der Schulen geflossen. Und es geht weiter. Ein Drittel unserer Mittel aus dem Sondervermögen Infrastruktur des Bundes, 600 Millionen Euro, setzen wir für moderne Schulen ein, fuhr die Ministerpräsidentin fort. Die Landesregierung wolle, dass Kinder und Jugendliche beste Bedingungen zum Lernen haben. Bildung ist ein Schwerpunkt unserer Landesregierung, schon in der ganzen Wahlperiode. Wir haben die Ausgaben für den Bildungsbereich deutlich erhöht. Im kommenden Jahr wenden wir 1,9 Milliarden Euro für Kitas und Schulen auf, so die Regierungschefin abschließend. Griewitz. Um pflegende Angehörige stärker zu entlasten, hat das Land zum Ende des vergangenen Jahres ein neues Förderprogramm mit einem Volumen von 4,4 Millionen Euro für die Kurzzeitpflege aufgelegt, von dem jetzt auch das Krankenhaus Griewitz profitiert. So soll am LUP-Klinikum am Griewitzer See eine neue Kurzzeitpflegeeinrichtung mit 16 Plätzen geschaffen werden. Den entsprechenden Fördermittelbescheid in Höhe von 1,54 Millionen Euro übergab Sozialministerin Stefanie Drese persönlich. Kurzpflegeplätze sind besonders dann wichtig, wenn Menschen, die regulär zu Hause gepflegt werden, für eine begrenzte Zeit professionell versorgt werden müssen. Das kann etwa bei der Überbrückung nach einem Krankenhausaufenthalt der Fall sein, wenn die Wohnung barrierefrei umgebaut werden muss, aber eben auch, wenn pflegende Angehörige eine Auszeit brauchen, erklärte die Ministerin. Sie betonte, dass sich viele der Angehörigen aufopfernd um die Betroffenen kümmern, oftmals auch über die eigenen Kapazitäten hinaus. Auch weil sie fürchten, dass eine gute Betreuung nicht gewährleistet wäre, wenn sie sich selbst für ein paar Tage herausnehmen würden. Für sie sind die neuen Kurzzeitpflegeplätze also eine handfeste Hilfestellung und Entlastung, so Drese weiter. Aber auch für das Griewitzer Krankenhaus sei diese Entwicklung aus Sicht der Ministerin ein wichtiger Schritt. Mit der Krankenhausreform haben wir die Chance, dass der Standort in Griewitz als sektorenübergreifendes Versorgungszentrum mit einer Spezialisierung im Bereich der Altersmedizin zu positionieren. Das bildet die Bedarfe vor Ort deutlich besser ab und bedeutet, dass wir das Klinikum nachhaltiger und in Zeiten des demografischen Wandels vor allem auch zukunftssicherer aufstellen können. Die neue Kurzzeitpflege ergänzt dieses Konzept hervorragend, so die Ministerin. Dazu erklärte auch Stefan Sternberg, Landrat des Landkreises Ludwigslust-Parchim, der Aufbau einer Kurzzeitpflege im LUP-Klinikum am Griewitzer See zeigt unseren Schulterschluss mit dem Land. Wir halten Wort und den Krankenhausstandort Griewitz am Leben. Als Träger unterstützen wir zukunftsfähige Konzepte, die sowohl zu einer guten medizinischen Versorgung als auch pflegerischen Begleitung im ländlichen Raum beitragen. Rund 20 Arbeitsplätze entstehen allein bei diesem Projekt, welches gleichermaßen den Gästen der Kurzzeitpflege als auch ihren Angehörigen zugutekommt. Alexander M. Groß, Geschäftsführer der LUP-Kliniken, ergänzte: Wir freuen uns, mit dem Aufbau der Kurzzeitpflege einen entscheidenden Beitrag zur Entlastung pflegender Angehöriger und zur Unterstützung der Pflegebedürftigen leisten zu können. Ein besonderer Dank gilt allen Beteiligten, die den Aufbau der Kurzzeitpflege möglich machen, insbesondere dem Ministerium für Soziales, Gesundheit und Sport für die Förderung. Greifswald. Das Ministerium für Wirtschaft, Infrastruktur, Tourismus und Arbeit Mecklenburg-Vorpommern unterstützt den Ausbau des Bildungscampus der Berufsfachschule Greifswald GmbH mit rund 3,39 Millionen Euro aus Mitteln der Gemeinschaftsaufgabe Verbesserung der regionalen Wirtschaftsstruktur. Wirtschaftsminister Dr. Wolfgang Blank übergab im Mai in Greifswald den entsprechenden Zuwendungsbescheid. Die Gesamtinvestition beträgt rund 6 Millionen Euro. Die Gesundheitswirtschaft gehört zu den tragenden Säulen unseres Landes. Mit der Förderung schaffen wir moderne Ausbildungsbedingungen und zusätzliche Kapazitäten in Berufen, in denen der Fachkräftebedarf besonders hoch ist. Das stärkt nicht nur die regionale Wirtschaftskraft, sondern verbessert zugleich die Gesundheitsversorgung in Mecklenburg-Vorpommern, so Minister Dr. Blank vor Ort. Gute Bildung und verlässliche Fachkräftesicherung sind zugleich wichtige Investitionen in die wirtschaftliche Zukunft unseres Landes. Deshalb werden wir mit dem MV-Plan in den kommenden Jahren 850 Millionen Euro in die Bildungsinfrastruktur investieren. Davon alleine 250 Millionen Euro in die berufliche Bildung, so der Minister weiter. Gefördert wird die Erweiterung der Ausbildungskapazitäten für Ergotherapie, Physiotherapie und pharmazeutische Assistenz am Standort Pappelallee in Greifswald. Vorgesehen sind die Aufstockung bestehender Gebäudeteile sowie der Neubau eines zusätzlichen Anbaus auf dem Bildungscampus. Die Förderung erfolgt auf Grundlage der Infrastrukturrichtlinie des Landes Mecklenburg-Vorpommern. Ziel ist der Ausbau der wirtschaftsnahen Infrastruktur zur Stärkung der Wettbewerbsfähigkeit von Unternehmen sowie die Verbesserung der Bedingungen für die Ausbildung von Fachkräften. Mit der Einführung der Schulgeldfreiheit für Ergotherapie und Physiotherapie im Jahr 2024 sind die Schülerzahlen an der Berufsfachschule Greifswald in diesen Bereichen um ein Drittel gestiegen. Gleichzeitig besteht weiterhin ein hoher Bedarf an Praxispartnern und qualifiziert ausgebildeten Fachkräften im Gesundheitswesen. Die hohe Nachfrage zeigt, wie wichtig attraktive Ausbildungsangebote im Land sind. Mehr Ausbildungskapazitäten und bessere Lernbedingungen bedeuten mehr qualifizierte Fachkräfte für Kliniken, Praxen, Pflege und Gesundheitseinrichtungen. Das ist ein entscheidender Standortfaktor und sichert wirtschaftliche Perspektiven in unserem Land, betonte Minister Dr. Blank. Mit dem Vorhaben werden bestehende Ausbildungsdefizite reduziert und zusätzliche moderne Berufsbildungsmöglichkeiten geschaffen. Die Landesregierung sieht darin einen wichtigen Beitrag zur Fachkräftesicherung und zur langfristigen Stabilisierung der Gesundheitsversorgung in der Region. Greifswald. Am vergangenen Dienstag wurden die erfolgreichsten Teams der diesjährigen Stadtradeln-Aktion geehrt. Die beliebten Pokale, Unikate aus den Kunstwerkstätten gab es für die Teams mit den meisten Gesamtkilometern, den meisten Kilometern pro Kopf und die besten Familienteams. Sowohl die erfolgreichste Schule als auch der aktivste Verein erhielten von den Stadtwerken jeweils einen Gutschein über 200 Euro. Die drei besten Schulen können sich zudem über einen Fahrradtrainingsparcours der HSG Uni Greifswald freuen. Für alle Gäste der Preisverleihung gab es ein Eis. Insgesamt 3.111 Radlerinnen und Radler in 104 Teams hatten beim Stadtradeln mitgemacht und gemeinsam 457.519 Kilometer zurückgelegt. Besonders eindrucksvoll war erneut das Engagement der Greifswalder Schulen. Viele Schülerinnen und Schüler, Lehrkräfte und Eltern beteiligten sich mit großem Einsatz und sorgten für vordere Platzierungen in der Teamwertung. Den ersten Platz sicherte sich erneut die Käthe-Kollwitz-Grundschule mit starken 43.836 Kilometern und 415 aktiven Radelnden. Dahinter folgte das Jahn-Gymnasium mit 41.527 Kilometern. Auch die Martin-Schule und die Martin-Andersen-Nexö-Grundschule erreichten Spitzenplätze. Die Montessori-Schule belegte einen hervorragenden sechsten Platz. Auch zahlreiche Unternehmen, Einrichtungen und Vereine beteiligten sich mit großem Engagement an der Aktion.
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Einen wunderschönen Dienstagnachmittag. Hier ist wieder Kaffeezeit. Am Mikrofon wie immer euer Michael, der so halbwegs frisch aus dem, sagen wir mal, Kurztrip wieder zurück ist. Und heute habe ich die niegelnagelneue Scheibe von Mark Matlock dabei, jawohl. Bevor das alles passiert, nachher gleich begrüße ich euch erstmal alle recht herzlich. Schön, dass ihr alle wieder dabei seid. Ja, ich hoffe, man kann mich auch verstehen heute, nicht? Die Technik, die hat ja auch 2 Wochen geruht. Aber ich denke mal, das sieht gut aus.

Joi, das ist ein Sommer. Ich wollte es nie glauben, dass wir so einen Sommer in diesem Jahr bekommen. Oder sagen wir mal, eine Woche volles Brett, heiße Temperatur bekommen. Habe ich nie für möglich gehalten. Und ich hoffe, dass es auch nicht mit dem Sommer gewesen war. Egal wie man schwitzt, es ist doch wirklich eine tolle Zeit, wenn es so ein bisschen wärmer ist, als immer nur dieses durchwachsene, geregnerisches Wetter. Okay, wir starten einfach mal mit Toto und ab geht's nach Afrika. Ich glaube, wir können mit den Temperaturen genauso mithalten, so wie in Afrika. Hier ist Toto.

Die WM 2026 ist voll am Laufen und Deutschland sieht schon ganz gut aus. Wir sind ja eigentlich schon fest im 16. Finale, aber erstmal müssen wir am Donnerstag noch den Elfenbeinküste war ja schon. Das war, glaube ich, Ecuador, genau, da habe ich auch nachher einen schönen Titel von Ecuador. Und ich denke mir mal, wir werden ziemlich weit nach vorne kommen bei dieser WM. Wir werden nicht in die Vorrunde ausscheiden. Also wir sind ja schon, wie gesagt, weiter und wollen mal sehen, wo die Reise mit unserer deutschen Nationalmannschaft hingeht. Also ich hoffe, dass wir ins Endspiel kommen. Vielleicht werden wir nicht Weltmeister, aber immer noch nehmen wir dann wahrscheinlich den zweiten Platz. Beim letzten Spiel habe ich auch getippt, Deutschland gegen Elfenbeinküste war das, glaube ich. Da habe ich 4:1 getippt. Ja, 4:1 habe ich da getippt und ich hatte recht gehabt. Und die anderen haben alles nicht geglaubt. Naja, gut, wahrscheinlich bin ich das neue Orakel, wer weiß. Okay, weiter geht's mit Musik aus den 80ern und ich wünsche euch eine schöne, heiße Kaffeezeit.

Lima Neverending Story passend zum Thema WM 2026. Am Montag sind wir ja im 16. Finale und ich denke mir, ich weiß nicht, wem wir dann als Partner haben, der die uns dann spielt. Ich bin mal gespannt, wer es dann sein wird. Und ich hoffe, dass die Story dann noch nicht zu Ende ist. Ist ja, glaube ich, dann die K.O.-Runde, ne? Genau. Wollen wir mal sehen. Am Montag starten wir dann im 16. Finale. Meine Güte. Hier machen wir weiter mit Feels Like Heaven von Fitchtion Victory. Oder so ähnlich, wie die da heißen. Um 14.18 Uhr. Euch eine schöne Kaffeezeit.

0: Bei diesen Temperaturen würde ich eigentlich nicht so joggen wollen, ist ja sowieso nicht mein Ding. Aber der Kollege Bruce Willis und sein lieber Hans-Jürgen, die beiden, die waren, glaube ich, joggen, kurz vor ihr Arbeitsbeginn oder am Abend, weiß ich nicht genau. Aber wir hören mal rein, wie das so ausgegangen ist. Hier ist Bruce Willis und Hans-Jürgen.
1: Hallo Leute, mein Name ist Bruce Willis und ich habe den härtesten Job der Welt, nämlich Ehren.
2: Morgen, Bruce.
1: Ja, Mann. Gottverdammter Morgen, Hans-Jürgen. Ich bin fit wie ein Turnschuh. Und du?
2: Naja, in Zukunft gehe ich wieder alleine nach der Arbeit joggen. Das gestern war echt genug. Bruce, jetzt komm in die Puschen. Ich will wenigstens eine Runde um den See schaffen. Vielleicht entkabelst du dich mal wieder.
1: Hey, verdammt, du hast doch gesagt, man muss regelmäßig den Puls kontrollieren.
2: Eine Pulsuhr tut's auch. Dazu brauchst du kein EKG-Gerät hinter dir herziehen.
1: Wie du meinst.
2: So, und jetzt leg mal einen Zahn zu.
1: Oh, oh, Hans-Jürgen, oh, oh, geh ohne mich. Hauptsache, du bist in Sicherheit, Kumpel. Lass mich einfach liegen.
2: Bruce, es ist nicht dein Ernst, dass du es nicht vom Kiosk bis zum dazugehörigen Mülleimer schaffst.
1: Oh.
2: Außerdem, wir werden nicht verfolgt.
1: Warum laufen wir dann?
2: Herrgott, weil Joggen gesund ist und fit macht.
1: Oh. Ach was, hast du nicht gesagt, du hast einen Cousin in Schweden?
2: Ja.
1: Prima. Wir rufen ihn sofort an. Viel gesünder als Joggen ist nämlich Nordic Talking.

0: Mark Medlock, wunderbare, gute Laune Musik hier am heutigen Nachmittag. Weiter geht's mit mehr neuer Musik und Kerstin Ott, sie hat auch wieder 1, 2, 3, 4 neue Lieder rausgebracht und ich habe den Song Rosalinde im Player drin. Hier ist Kerstin Ott.
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0: Seit 25 Jahren setzt sich die Felix-Burda-Stiftung für die Prävention vom Darmkrebs ein und macht auf die Bedeutung der Vorsorge aufmerksam. Beim Felix-Burda-Award am 21. Juni wurde in Berlin der Award verliehen. Menschen und Projekte ausgezeichnet, die sich ebenfalls für dieses Anliegen engagieren. Annabel Kopp war dabei.
1: Prävention verbindet uns, lautete das diesjährige Motto der Felix Burda Awards. Mit vor Ort war Bergdoktor-Schauspieler Hans Siegel. Auch er geht regelmäßig zur Darmkrebsvorsorge.
2: Je früher man geht, umso länger lebt man. Ich glaube, dass die Menschen einfach Angst haben, ein bisschen Angst davor hinzugucken. Und deswegen muss man das einfach nochmal ganz laut und deutlich sagen, es ist kein Hexenwerk.
1: Neben vielen Stars und Sternchen war auch Bundesgesundheitsministerin Nina Wagen bei der Verleihung. Für sie ist die Arbeit der Felix-Burda-Stiftung wegweisend. Denn andere Länder sind bei diesem Thema schon einige Schritte weiter.
3: Wir schauen ja sehr viel, dass wir, wenn die Leute krank sind, dann ansetzen. Aber zu vermeiden, dass die Menschen krank werden, ist besser für die Menschen, besser fürs System. Und deswegen müssen wir da viel mehr umdenken und viel mehr Prävention unterstützen.
1: Eins wurde am Awardabend deutlich. Auch in Zukunft werden Politik, Wissenschaft und andere Akteure Hand in Hand arbeiten, um die Bedeutung der Vorsorgeuntersuchungen in die Mitte der Gesellschaft zu bringen. So die Geschäftsführerin der Felix-Burda-Stiftung, Heidrun M. Theis.
4: Wir haben seit gut 10 Jahren jetzt das Präventionsgesetz, das wird überarbeitet. Und ich glaube damit, ja, in dem Bewusstsein, auch nicht nur im Gesundheitsressort, sondern in vielen anderen Ressorts, ist schon ein großer Schritt getan, die Prävention mehr auf die politische Agenda und auch mehr in die Öffentlichkeit zu bringen. Das Inanspruchnahmealter ist gesenkt worden von 55 auf 50 Jahre. Und wir haben auch seit letztem Jahr die Frauen doch drin. Also da ist sehr viel erreicht worden, aber es ist noch nicht alles getan, wir machen weiter.

Roland Kaiser, mein Kompliment. Roland Kaiser stand hier auf der großen Bühne am Wochenende bei uns in der Nähe hier in Kassel und er hat wirklich richtig abgerockt und er durfte sich auch eintragen in das Goldene Buch der Stadt. Mega, mega, mega. Mal sehen, vielleicht treffe ich ihn ja auch irgendwann mal. Weiter geht's mit Nummer 1 der deutschen Schlager-Charts-Hitparade Top 50. Ja, wer wird das wohl sein? Das ist Maite Kelly mit dem neuen Song Ein Kuss in Paris. Na gut, so neu ist der Song nicht mehr. Der ist schon 8 Wochen am Start. Letzte Woche war sie damit auf der 1 und in dieser Woche genauso. Hier ist Maite Kelly, Ein Kuss in Paris.

Die Schlagerqueen schlechthin, Andrea Berg, ist auch wieder zurück. Ich hatte ja seit der Sendung mal gesagt, mein Gott, warum ist denn Andrea Berg gar nicht mehr da? Natürlich ist sie wieder da. 6 Wochen ist sie wieder in den Charts vertreten mit ihrem Titel Ja, ich will, aber in einer ganz anderen Version, in einer so ein bisschen Fußball angehauchten Version. Damit steht sie in dieser Woche auf der 2, letzte Woche auf der 3, na bitte. Was die WM so alles macht. Nicht? Hier ist Andrea Berg um 14:49 Uhr.

Ja, ich will Andrea Berg. Ja, genau. Die flog mir ja letztes Jahr beim Schlagerboom in Dortmund sozusagen direkt vor der Nase vorbei. Unsere Andrea Berg. Weiter geht's mit der nächsten, sagen wir mal, WM-Musik. Ja, genau. Von Olaf der Flipper. Und das ist Weltklasse. Und ich hoffe, dass wir bis am Ende der WM-Spiele halt drin bleiben. Ich hoffe, dass wir ins Finale kommen. Mal schauen. Gucken wir einfach mal. Ne? Ich bin gespannt. Donnerstag geht es ja weiter. Da spielen wir gegen Ecuador. Und dann kommt auch gleich das passende Lied dazu. Ecuador. Aber erstmal, hier ist Olaf der Flipper mit Weltklasse.

Wir sind wieder da, wie recht ehrt, und ich hoffe, wir bleiben auch da. Und deswegen kommt ja Sash mit dem Titel Ecuador. Das sind ja, glaube ich, unsere Gegner, die jetzt am Donnerstag mit uns am Start sind. Um 22 Uhr, glaube ich, wieder. Oh, immer so spät. Kann also nicht um 19 Uhr dann anfangen. Wäre, glaube ich, viel besser. Okay, hier ist Sash und danach das Europawetter.

Ecuador. Wir sind in der zweiten Stunde angekommen bei Kaffeezeit und hier wird Zeit für unseres Europawetter von heute, den 23.06.2026.

Wie immer starten wir mit Griechenland, mit Athen. Da scheint die Sonne bei 34 Grad. Und nun halten wir uns ganz fest in Madrid, in Spanien. Da scheint auch die Sonne. Und zum ersten Mal in diesem Jahr wurde die 40 Grad Marke geknackt in Spanien. Madrid, 40 Grad. In Paris, der Stadt der Liebe, da ist es leicht bewölkt bei 37 Grad. Abkühlen können wir uns in Stockholm bei leichter Bewölkung und 22 Grad. In Bukarest, da scheint die Sonne und es regnet ein bisschen bei 28 Grad. Moskau meldet 22 Grad und eine leichte Bewölkung. Warschau 26 Grad und ein bisschen stark bewölkt. London meldet Sonnenschein ohne Wolken und 33 Grad. In Oslo ist es stark bewölkt bei 22 Grad. Und in Rom in Italien, da ist zurzeit das gesamte Wetter zu Hause Regen, Sonne und Gewitter bei 35 Grad. Und in Wien würde ich eigentlich die Sachertorte, denke ich mal, drin essen, sonst schmilzt die draußen weg bei 31 Grad und einer leichten Bewölkung. Aktuell haben Afferde 29 Grad, gefühlt wie 30 und auch eine leichte Bewölkung. Jo, das sind Temperaturen in diesem Jahr. Wie ich schon sagte anfangs, ich hoffe, das bleibt nicht so den Sommer. Dass es nicht diese Woche nur Sommer war, sondern so ein bisschen verteilt über die Sommerzeit auch Sommer ist. Jo, wir sind in der zweiten Stunde. Schön, dass ihr alle dabei seid. Und es geht weiter mit unserem Alexander Martin. Und er hat auch einen ganz tollen Song rausgebracht, der da immer heißt, einfach machen. Gut, dann machen wir doch einfach. Hier ist Alexander Martin.

In der zweiten Stunde von Kaffeesatz gibt es auch eine andere Folge von Bruce Willis und sein Kollege Hans Jürgen. Und diesmal geht es mit irgendwie keinen Urlaub bekommen. Mal sehen, wer da von den beiden keinen Urlaub bekommt. Und das gleich nach Alexia.

0: Hallo Leute, mein Name ist Bruce Willis und ich habe den härtesten Job der Welt, nämlich Ehren.
1: Morgen, Bruce.
0: Ja, Mann. Gottverdammter Morgen, Hans-Jürgen.
1: Oh, cool. Wenn alles klappt, bin ich im März 2 Wochen nicht da.
0: Was? Warum? Wirst du krank sein oder einen Unfall haben?
1: Bruce, ich habe einfach 2 Wochen Urlaub genommen.
0: Urlaub klingt toll nach Urwald und Laub. Was bedeutet es denn tatsächlich?
1: Urlaub, Ferien, ein paar Tage nicht zur Arbeit kommen, so wie du. Bruce, kann es sein, dass du noch nie im Urlaub warst?
0: Nein, noch nie. Ist es schön da? Hast du da Freunde?
1: Bruce, dir stehen jedes Jahr 30 Urlaubstage zu. Du bist doch schon seit 5 Jahren hier. Das heißt, du hast noch Anspruch auf 150 Urlaubstage. Die musst du nehmen.
0: Ja, das mache ich. Wo sind sie denn? Liegen sie bei dir?
1: Also, dass Dr. Schneider dir Urlaub vorenthält, finde ich absolut unmöglich. Bruce, ich spreche ihn jetzt mal drauf an.
2: Schneider.
1: Ehlers hier. Kann es sein, dass Herr Willis noch 150 Urlaubstage hat?
2: Nein, im Gegenteil. Er ist bereits 80 Tage im Minus. Entweder man arbeitet oder man hat Urlaub, korrekt?
1: Ja.
2: Dann überlegen Sie mal, wann Sie Ihren Kollegen Willis das letzte Mal haben arbeiten sehen.
1: Stimmt. Ja, aber dann kommen Sie mit minus 80 Tagen nicht hin.

Es geht weiter hier bei uns in der Kaffeezeit mit dem internationalen Star Rod Stewart. Und den Titel, den ich rausgesucht habe, der heißt Rhythm of My Heart. Und Rod Stewart, glaube ich, musste der bei einem Konzert ein bisschen künstlich beatmet werden. Oder sagen wir mal das so, dass er in so einer Luftmaske aufsetzen musste. Wer weiß, der hatte vielleicht so ein bisschen Atemnot gehabt, so wie Helene Fischer bei dem Song Atem. Los, Atemnot zeige ich dazu immer. Okay, ja, bevor ich mich hier verrenne, kommt jetzt Rod Stewart mit dem Megatitel Rhythm of My Heart.

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Wie gesagt, er ist ja auch mittlerweile 81 Jahre schon und bei einem Konzert halt in Utah wurde er so ein bisschen wackelig auf den Beinen und dann hat er einen Sauerstofftank bekommen und danach ging es ihm wieder besser und er konnte mit dem Publikum wieder seine Show auf der Bühne fortfahren. Okay, gut, wenn man ein hohes Alter hat, dann bekommt man manchmal Schwächeanfälle. Wer weiß, wenn ich jetzt so weitermache mit der Musik, jedes Wochenende please don't stop, dass ich dann auch einen Sauerstofftank brauche. Aber es ist noch nicht so weit. Okay, ich bin erst mal 64, nun keine 81. Wenn ich mit 81 Jahren noch DJ bin, dann kann ich zufrieden sein. Hier geht's weiter mit No Mercy und Please Don't Go.

Bei der Fußball-WM 2026 werden viele Spiele wegen der Zeitverschiebung erst spät am Abend oder sogar nachts angepfiffen. Doch viele Fans wollen trotzdem live dabei sein. Was das für unser

0: Alltag bedeutet, weiß Danisa Grosser.
1: Wenn die WM in Nordamerika läuft, verschiebt sich für viele Fans auch der Tagesablauf. Doch selbst zum Anstoß um Mitternacht oder um 3 Uhr morgens schlagen sich einige Fußballfans die Nacht um die Ohren.
2: Das ist die Fußball-Weltmeisterschaft. Natürlich bleibe ich da wach.
3: Also ich werde mir auf jeden Fall auch nach Mitternacht Deutschlandspiele angucken, aber das sind dann auch schon die einzigen, für die ich so lange wach bleibe.
4: Nee, also bestimmt nicht. Schlaf ist mir wichtiger. Ich gucke dann halt einfach die Wiederholungen.
1: Laut einer aktuellen Forsa-Umfrage im Auftrag der Kaufmännischen Krankenkasse sind es rund 10% der Fußballfans, die auch ab Mitternacht noch live dabei sein wollen. Wie wir trotz wenig Schlaf am Tag danach in Schwung kommen, weiß Justin Onyechi, Präventionsexperte bei der KKH.
5: Kurzfristig durch einen Kaffee vielleicht. Langfristig würde ich eher empfehlen, auf Bewegung zu setzen. Das heißt, morgens einen Spaziergang zu machen oder mit dem Fahrrad zur Arbeit zu fahren.
1: Dass Bewegung wichtig für unsere Gesundheit ist, wissen viele. Nur die Umsetzung bleibt oft schwierig. Nur 8% der Befragten fühlt sich laut Umfrage durch große Sportereignisse selbst zu mehr Aktivität motiviert.
5: Da freuen wir uns vor allem als KKH, als Gesundheitspartner von Borussia Dortmund aktiv zu sein. Und gemeinsam mit dem Verein versuchen wir Themen wie Bewegung oder mentale Gesundheit oder generell einen aktiveren Lebensstil in den Alltag einzubringen.
1: Und wer die Fußballbegeisterung für mehr Bewegung nutzt, der gewinnt dann auch über die WM hinaus.

In der Kaffeezeit am heutigen Dienstag geht es weiter mit Lena Meyer-Landsruth. Die hat ja seinerzeit mal den Eurovision Song Contest gewonnen, unter der Leitung nochmal mit Stefan Raab. Mal sehen, wann wir wieder mal so weit sind, dass wir endlich mal den Eurovision Song Contest wieder nach Hause holen. Hier ist der Song Stardust von Lena Meyer.

Mein letzter Song kommt von Anna-Maria Zimmermann und wir lassen nochmal 100.000 Sterne leuchten hier am heutigen Dienstag.

Das war's mal wieder. Das war Kaffeezeit am heutigen Dienstag. Ja, hier unten im Studio ist es im Sommer schön angenehm kühl. Und jetzt gehen wir mal hoch und mal sehen, wie warm es draußen tatsächlich gleich ist. Und übermorgen am Donnerstag, da starten wir ja das nächste Gruppenspiel. Deutschland gegen Ecuador. Und ich denke mal, wir werden gewinnen. 4-2 tippe ich diesmal. Mal sehen, ob ich recht habe. Und ansonsten wünsche ich euch eine wunderbare Zeit. Genießt die WM 2026 und genießt das wunderbare Sommerwetter 2026. Wir hören uns nächste Woche wieder, genau, nach dem großen Spiel des 16. Finale. Uiuiuiui, bin ich mal gespannt. Hoffentlich kommen wir weiter. Hoffentlich, ich glaube schon. Hoffentlich kommen wir weiter. Und wenn nicht, naja, kann man auch nichts machen. Im Endeffekt haben wir nur Freude dran und sonst eigentlich auch weiter nichts, ne, oder? Gut, in diesem Sinne wünsche ich euch eine schöne Zeit und ich verabschiede mich nun in meiner persönlichen Art. Ich sage Tschüss, Servus, Grützli und Hallöchen, bis dahin, euer Micha. Habt eine schöne Zeit und wie gesagt, nicht so ja, mit der Sonne ganz bisschen ordentlich umgehen und nicht den ganzen Tag braten lassen. Das ist auch nicht so gut für die Haut. Und ich bin jetzt raus und ich sage nichts mehr. Tschüss, bye bye, bis dahin.

So, meine Lieben, und damit gehen wir wieder pünktlich auf Sendung. Wir haben 16 Uhr hier auf dem SVR Hansa Radio. Wir schreiben heute den Dienstag. Das heißt, die Woche, die hat ja gerade mal so ein bisschen begonnen, dass wir im Schwung sind. So, und damit möchte ich natürlich auch alle Hörer herzlich willkommen heißen hier zu meiner Sendung, die wir hier nennen Mix-Up mit DJ Klaus. Und das Ganze natürlich heute auch wieder mal live aus meinem persönlichen Sendestudio. So, und das Ganze natürlich heute unter 30 Grad Temperaturen draußen und auch in meiner Hütte sind auch schon 26. Aber ich hoffe, ihr seid gut über den Tag gekommen bis jetzt. So, nachdem wir 2 Stunden Kaffeezeit mit dem Micha gut hinbekommen haben, ich habe schön reingehört, jupp. Weiß ich zumindest mal schon, was es bei mir nicht für eine Musik gibt. Denn wir wollen ja die richtige Vielfalt und deshalb bin ich natürlich auch in meinem Archiv richtig gut fündig geworden. So, miteinander haben wir heute 4 Stunden zu tun, denn wir befinden uns ja diese Woche in der sogenannten XXL-Woche. Das bedeutet, dass die Mix-Up-Sendungen schon mal doppelt so lang sind, wie wir das bisher gewöhnt waren. So, und dafür hat natürlich auch der Siggi mit seiner Dance-Party einen neuen Sendeplatz eingenommen auf den Donnerstag 16 bis 18 Uhr. So, und am heutigen Dienstag natürlich 14-tägig im Wechsel macht er das natürlich auch, wenn ich dann ganz normale 2 Stunden fahre, wie zum Beispiel nächste Woche. So, was wollen wir musikalisch heute gemeinsam machen? Also Wunschmusik gerne immer ran mit denen. Ansonsten ist meine Wunschliste, meine Playliste, Wunschliste kann ich ja nicht sagen, also meine Angebotsliste ist voll. 130 Takes habe ich drin, reicht für knapp 8 Stunden. So, die ersten Titel, die sind immer so ein bisschen fest, weil an irgendwas müssen wir uns ja festhalten, damit wir in die Gänge kommen. Und dann ergibt sich der Rest von ganz alleine. Viel, viel 90er Jahre und 2010er Musik. Viele Titel, die wir auf jeden Fall alle kennen, aber in anderen Versionen. So, gewissermaßen gibt es dann bei mir heute auch schon wieder mal so einen richtigen Sack voller Coverversionen. Aber ich will nicht Coverversionen sagen, weil es sind einfach schöne Versionen. Love is in the Air kennen wir ja aus den 70er Jahren und hier haben wir aus dem Jahr 2009 Medusa.

0: Ja, Love is in the Air, Liebe liegt in der Luft. Und da wollen wir natürlich auch den Captain Check gleich mal zur Antwort kommen lassen. Ja klar, only you, nur du.
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0: Ja, richtig, schöne, gute Musik aus dem Jahr 2000. Und damit will ich natürlich auch schon mal die ersten persönlich begrüßen. Den Sigi in Dresden, die Ramona am Schwarzwald, die Jenny in Dessau.

Captain Jack kennt ihr als Euro Dance Band aus Darmstadt und seit 1995 auch schon unterwegs und haben natürlich auch viele, viele Hits salonfähig gemacht. Wir bleiben so ein bisschen bei der guten Laune sommerlichen Musik. Das Ganze mit Blue Lagoon und sie haben sich natürlich auch einen Klassiker rausgesucht, Heartbreaker.

Ja, ganzen Sack voller Klassiker heute Nachmittag hier in der Mix-Up mit mir, dem DJ Klaus, live aus Südbrandenburg. So, und auch diesen Titel kennen wir aus den 80ern. Hey, Little Girl von Icehouse. Da sind sie, Backdraft.

Ja, meine Lieben, Backcraft, da war ich ja immer so ein bisschen neugierig, weil das interessiert mich immer mal so ein bisschen was über die Band und Bandgeschichte und war natürlich völlig begeistert, als ich da lesen musste, diese Band ist eine sechsköpfige bayerische Partyband. Boah, Respekt, Jungs, kann man nicht anders sagen. So, frisch eingetroffen als Hörer, auch der Pino in Stralsund, herzlich willkommen und das Ganze mit Gimme Hop, Joanna.

Der Klassiker von Eddie Grant, Give Me Hope to Anna aus den 80ern. Und das war natürlich auch so eine 2005er Geschichte. Und wir sind hier heute Nachmittag bei ganz, ganz vielen Hits, die wir eigentlich ganz, ganz anders kennen. So, und ich möchte natürlich auch alle Hörer begrüßen, die hier neu hinzugekommen sind auf dem SVR Hansa Radio Tour Mixup mit DJ Klaus. So, und das Ganze ziehen wir heute durch bis 20 Uhr. Die sogenannte XXL-Woche haben wir heute eingeläutet und hält natürlich an bis Freitag.

Tja, Musik aus vergangenen Tagen, Musik, die keiner mehr spielt, die kein Mainstream ist, die keiner mehr anfasst oder vergessen worden ist. Der Micha hat ja vorhin die ganz, ganz brandneue Single von Mark Medlock gespielt, haben wir letzte Woche schon gemacht und spielen wir ganz einfach mal noch eine aus dem Jahr 2009, passt gerade so richtig schön zu meiner Playlist, Mark Medlock. Cuba, Cubana, mein Gott, noch mal schnell mit dem Schalten hier.

Ja, die Copacabana, das war eine kleine Wunschmusik für den Schwarzwald, für die Ramona Mark Medlock. So, eigentlich müsste man ja mal eine richtige schöne Fußballhymne spielen und da gibt es ja

Vor 20 Jahren Bob Sinclair, eine tolle Geschichte, Love Generation. Übrigens, der Junge kommt aus Paris, französischer Plattenproduzent, DJ und Remixer, Love Generation. So, meine Lieben, ich möchte ganz einfach mal eine Wunschmusik nach Dresden schicken zur Heidi und das verbunden mit einer deutsch-amerikanischen Boygroup namens B3. Und da haben wir einen schönen Beachy-Klassiker, Hi-Ho, das Jahr 2002 für dich.

Ja, 2001 sind sie ins Rennen gegangen, diese Boygroup. Bis 2004 haben sie durchgehalten und dann war es das. Aber es gibt ein wunderschönes Album, nur mit Bee Gees Musik drauf. Kann ich sehr empfehlen. Habe ich auch im Schrank stehen. Oh, B-Stream. Bleiben wir musikalisch bei den Dresdnern. Da habe ich hier DJ Happy Vibes und da habe ich doch mal geschaut, was schreibt denn Wikipedia so. Oh, da war ich aber echt überrascht, dass er am 28. Januar 66 in Dresden geboren war. War ja klar, dass er deutscher Musiker ist, war auch klar. Und er ist deutscher Musiker, DJ und rechtsextremer Politiker. Na, wie krank ist das denn? Und jetzt, genau jetzt, deshalb machen wir das. We'll be right back.

Ja, und DJ Happy Vibes South Dresden, das Ganze mit Pata Pata. So, meine Lieben, musikalisch will ich die nächste Musik nach Stralsund schicken, denn der Pino, der hat sich's gerade so richtig schön gemütlich gemacht auf seinem Balaton, auf seiner Balaton-Plattform alias Balkone. Und da habe ich natürlich einen Fund des gestrigen Tages im aktuellen Plattenladen. Eine wunderschöne Hymne aus dem Norden. Für dich viel Spaß.

Tja, Andreas und Nori, so heißen diese beiden Interpreten natürlich. Man konnte es hören mit künstlicher Intelligenz, Unterstützung, die Ostsee ist und immer drauf ein schön. So, der Fund des Tages natürlich gestern auch und ich will ja mal eine ganz bestimmte Musik, die schütten zwar den Markt richtig zu mit ganz, ganz vielen Neuerscheinungen, aber alles wollen wir dann auch nicht, denn es soll ja keine Musik sein, die klingt egal wie alle anderen auch, aber der hat mir auch gut gefallen, Tanz mit dem Teufel in die Hölle und hier ist der DJ Fox.

So, das Ganze heute Nachmittag hier auf dem Dienstag bis 20 Uhr mit mir, dem Klaus. So, meine Lieben, es wird Zeit, dass wir mal was unter dem musikalischen Motto Mix am DJ präsentieren. Ich für euch, Gina T. und Simone im Doppelpack. Sayonara.

So, wir sind in einer Mix-Up-Runde. Die Eröffnung hat Gina T und Simone gemacht und ich biete euch einfach mal einen wunderschönen Titel von Michelle an, denn die Engel gibt es nur hinter den Wolken. Mein Mix aus 2001.

So, für die Tankfläche würde Michel noch ein Stückchen laufen, aber ich hatte mir vorgenommen, genau zur ersten Stunde 17 Uhr mal so ein etwas längeres Teil zu spielen aus meiner Mix-Up-Ecke, denn ich hatte ja nun die Italo-Hits gestern gespielt und Corona als Italo-Dance. Und da hatte ich es schon angekündigt, da habe ich was Schönes geschnippelt und das will ich natürlich jetzt mal zum Besten geben. Unter dem Motto Rhythm of the Night haben wir hier Corona und Co. So, meine Lieben, und damit haben wir 17 Uhr heute auf dem Dienstag. Die erste Stunde haben wir weg, drei haben wir noch. Viel Spaß dabei.

Ja, wenn ich dieses Teil so höre, da habe ich immer so meine Tanzfläche vor Augen, alles voll, und die haben diesen ganzen Mix durchgehottet. Unglaublich.

eine Mischung aus Corona und Usura mit Open Your Mind und Rhythm of the Night. Beides unwahrscheinlich starke Sounds, hat sich auch recht einfach mischen lassen.

Ja, meine liebe Ramona, genau die richtige Musik, um Gartenbänke zu streichen. Supi, supi, supi, supi. Listen of the night und die restlichen noch offenen 8 Minuten, die drücke ich jetzt ganz einfach weg, denn ich wollte auch noch eine kleine Wunschmusik nach Dresden bringen zum Siggi und kein geringer als Roy Orbison, neu aufgenommen mit dem Royal Philharmonic Orchester 2017, The Drawl All Night. So, jetzt wird's spannend. Ja, 1989, ja, Ruhe in Frieden gegangen und 2017 dieses Album verlegt. Absolute Oberklasse, kann ich nur empfehlen. Royal Philharmonic Orchestra mit Roy Orbison.

Tja, also wenn mich mal einer fragen sollte, für mich ist dieses Album die absolute Meisterleistung, was die Techniker da hingelegt haben, das Royal Philharmonic Orchester mit den ganz, ganz großen Melodien mit Roy Orbison. Das war so übrigens meine laufende 18, 17 Uhr und 11 Minuten haben wir es jetzt gerade. Und jetzt habe ich einen Titel, der mittlerweile schon die dritte Woche im Rennen ist. Und ich hatte ja gesagt, ich spiele den bei jeder Sendung einmal, bis mir irgendeiner sagen kann, was ist das für ein Titel, den er sich hierher genommen hat und unter Fox on the Run verlegt hat. Pino, du bist aber jetzt raus.

Da hat schon irgendjemand eine Idee, was für ein Titel das sein könnte? Das Schlechte an diesem Titel ist, da kann man Sargent zur Musikerkennung hinhalten, wie man will. Das taucht da einfach nicht auf. So, und man findet natürlich das auch in einschlägigen Streaming-Diensten auch nicht. Weil ich fand diese Produktion so interessant, was ich da in meinem Archiv gefunden habe, dass ich ja gerne noch mehr genommen und gehabt hätte, aber es war leider nicht möglich. Also meine Frage steht immer noch, machen wir die nächste Runde am Freitag. Was ist das für ein Song? Habt ihr vielleicht eine Idee? Oh, was habe ich hier? Meine Liste sagt Graziano. Ja, Graziano mit einem Klassiker von Toto Cotogno, denn der hat im Original 1990 den Platz 65 gemacht. Und Roland Kaiser hat natürlich auch eine legendäre deutsche Version gemacht mit Extreme. Und hier haben wir die 2024er Version von Graziano und ich finde richtig gut interessant.

So, und damit packe ich diesen Titel beiseite, werden wir auf alle Fälle die nächsten vielen, vielen Monate nicht nochmal anfassen, weil das Archiv ist so knüppeldick, voll mit so viel Musik, dass wir eigentlich gar keinen Titel doppelt spielen brauchen. Ich habe jetzt nochmal was reingelegt in meine Playlist. Letzte Woche Freitag, druckfrisch, erschien diese Produktion und die möchte ich ganz einfach nochmal nach Dresden schicken. Was erzähle ich denn schon wieder hier? Oh, und das mit meinem Zitronenwasser, ich fasse es nicht. Nein, die möchte ich nach Dresden schicken zur Heidi und zwar eine ganz, ganz druckfrische Cora-Version von Amsterdam. Lass es dir damit richtig schön gut gehen.

So, man kann ja von KI hören und denken, was man will, aber ich bin ja immer nach einer gewissen Auslese immer auf der Suche nach dem ganz, ganz Besonderen und ich denke mal, diese Version hat es auf alle Fälle geraffelt. So, eine Musik spiele ich noch, bevor wir dann danach mal einen kleinen musikalischen Ausflug in die Elektronikmusik machen, denn das, was ich hier gefunden habe in meinem 2000er Ordner, ist auch eine schöne Coverversion von Secret Service, die kennen wir ja aus den 80ern, Flash in the Night, und hier ist es Attic.

So, das muss dann natürlich auch mal sein. 17.26 Uhr. Wir befinden uns in der zweiten Stunde bei Mixup mit DJ Klaus am Dienstagabend. Heute bis 20 Uhr, denn ich will es nochmal erwähnen, wir haben XXL-Woche. Da läuft das dann immer im Doppelzweier-Stundenpack. Aber Freitag, da gibt es eine riesengroße Marathonrunde mit mir ab 15.20 Uhr bis 22 Uhr, weil ab 20 Uhr müssen wir den Fred auch nochmal vertreten, damit da der Sendeplatz nicht leer läuft. Und da haben wir uns natürlich vorgenommen, von 20 Uhr an bis 22 Uhr nochmal richtig schön die Synthi- und Elektronik-Popmusik abzuarbeiten. Und wie das Ganze dann klingt, das wollen wir im nächsten Dreier Blog einfach mal so ein bisschen rüberbringen, damit ihr wisst, auf was ihr euch einlasst. Freitag ab 20 Uhr Synthie Pop Volume 2. So, das Ganze natürlich als Wunschmusik, und da danke ich ja meiner Jenny, dass sie mich echt auf den Gedanken gebracht hat, mal richtig volles Ballett da loszulegen mit Elektronik Body Music Mesh für euch.

Tja, sind die Popmusik aus den 80er, 90er und 2000, gibt es dann am Freitag, wie angesagt, schon ab 20 Uhr unter der Rubrik Synthie Pop und Elektronik Teil 2 mit mir. Freitag hier auf diesem Kanal. So, in puncto Synthie Popmusik immer hoch im Rennen und auf der Wunschliste ganz, ganz weit von VN, V-Nation, Englisch, irischer Future Pop und der Ronan Harris ist dann auch einer, der noch in Deutschland wohnt, in Hamburg. Toll, super, los geht's.

Ja, We Invasion, Only Satellites, das Jahr 2018. In puncto Synthie-Pop-Musik sind natürlich auch hier alle guten Dinge. Drei, Silke Bischoff wird einen auch nichts sagen. Lassen wir uns einfach mal die Musik rinwürgen in die Uhren und genießen.

sollte man sich im Hinterkopf behalten. Silke Bischoff ist eine deutsche Dark Wave und Synthie Pop Band aus Stuttgart. Guck an, was die Wessis so auf die Beine stellen. So, aber wir haben natürlich bei uns im Osten auch ganz, ganz dufte Truppen und mehr davon gibt es. Wie gesagt, am Freitag ab 20 Uhr sind die Pop Teil 2. So, wir sind immer noch in der zweiten Stunde bei Mix-Up am Nachmittag mit mir, dem DJ Klaus. Und wenn sich natürlich irgendeiner mal wundern sollte über meine Musikauswahl, ich sehe meine Musikauswahl immer mit den Augen eines DJs. So, und wir können es schon hören, das ist Madonna und da packen wir natürlich noch New Order dazu und dann gibt es ein Mashup, da hat ja der Pino auch jetzt erst eine Sondersendung gemacht, die auch richtig schön geil war und ich will sie ganz einfach mit diesem Song noch ein bisschen erweitern. Madonna und New Order im Doppelpack.

So, da haben wir Madonna, das erste Mal auch in meinen ganz, ganz vielen Sendungen geschafft. Übrigens ist es heute die 38. Mix-Up-Geschichte seit dem 13. Februar, denn viel, viel länger bin ich noch nicht dabei. So, Silent Circle kennen wir ja aus der Euro-Disco-Zeit der 80er Jahre und in den 90ern sind sie natürlich dann so langsam zum Euro-Dance auch übergegangen und da will ich euch natürlich auch mal eine richtig schöne Nummer. Ich weiß gar nicht, ob die überhaupt schon mal jemand gespielt hat. Tonight.

Tja, Silent Circle, Musik made in Germany tonight. So, die nächste Nummer, die ich angedacht habe für euch, ist vielleicht auch eine Rarität, aber ich gehe mal davon aus, ich bin ja noch ein ganz, ganz viel Radiohörer, aber gehört habe ich das Teil noch nicht aus dem Album Dieter, der Film kommt. Dieser Titel Shooting Star aus dem Jahr 2006. 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

ja, aus dem Jahr 2006. Ich denke mal, so eine Musik kann man sich auch mal antun, denn der Thomas, der war ja letztendlich auch mit dabei bei dem Gesangspart. So, herzlich willkommen dir, Jeanette. Grüße, musikalische Grüße nach Passau runter, Leinross. So, und bei 17 Uhr und 58 Minuten haben wir die zweite Stunde auch fast geschafft. Und das Gute ist, wir haben heute noch zwei Stunden.

Ja, neue Runde, neue Stunde oder neue Stunde, neue Runde. Line Ross, Angel of Love haben wir hier und jetzt sind wir gelandet in der dritten Stunde. Und so eine Musik, die halten wir locker noch bis 20 Uhr durch. Im Stil der Eurodisco der 80er Jahre, Line Ross aus dem Jahr 2020. Aber die Musikkenner, die kennen sich logischerweise aus. Das ist die Handschrift von Luis Rodriguez und der ist ja nun auch bekannt als langjähriger Studio-Mitarbeiter und Co-Produzent von Modern Talking und Blue System. So, bei dieser Version könnte ich jetzt locker noch 3 Minuten durchhalten, aber ich denke mal, gut 5 Minuten sollte an der Stelle reichen, denn ich will ganz einfach bei Luis Rodriguez bleiben, denn er hat 89 ja auch so einiges an Bands frisch und neu verlegt, unter anderem auch Engelbert Radio Dancing für euch.

Ja, ja, der liebe gute Engelbert Radio Dancing, das Jahr 89 und das war so eine kleine Extended Version. So, als nächstes biete ich euch an Marco und Stella habe ich gefunden im Monat Mai 2026 und sie haben sich richtig schlau gemacht, was man aus einem Nummer 1 Hit des Jahres 76 machen kann von Pussycat und hier kommen sie mit Mississippi in der Dance Club Version in Klammern KI für euch. Hey.

Tja, Musik, KI produziert das ganz, ganz große Thema und seit letzten Sommer werden wir täglich damit zugeschüttet. Das ist unglaublich, was da alles so auf den Markt kommt und jeder will mit draufspringen, um da Klickzahlen zu generieren. Ja. So, ich bin ja da ein bisschen anders drauf, KI, nicht um jeden Preis. Es muss schon gut klingen, auf jeden Fall. Und ich mag zum Beispiel so eine Duett-Version, wie wir es gerade gehabt haben. Und dann habe ich jetzt auch mal eine Version gehört von Roland Kaiser, Maite Kelly, warum hast du nicht Nein gesagt? Als ich mir das angehört habe, dachte ich mir, ne, das braucht die Welt absolut nicht. Was ich aber noch gefunden habe, so ein bisschen Goldstaub, aus letzter Woche Freitag, frisch erschienen, DJ Heinz Fly Away für euch. Viel Spaß!

Ja, die KI Euro Disco mit DJ Heinz. So, die nächsten beiden Songs, die ich hier auch mal mit reingepackt habe, möchte ich irgendwie auch mal so ein bisschen zum Besten geben, denn ich bin ja auch momentan schon seit einer ganzen Weile dabei, auch ein Special vorzubereiten mit Best of Line Dance. Auch mal eine gute Geschichte.

Ja, bis zum letzten Jahr war KI, Country Music, noch undenkbar in der Line-Dance-Szene. Mittlerweile gibt es da Tänze, die mit KI produzierter Musik da einstudiert werden und getanzt werden, die richtig durch die Decke gehen. Hammerhart. Alle guten Dinge sind zwei. Ich schicke noch einen obendrauf.

So, so viel musikalisch zur Line-Dance-Szene in Deutschland. So, ich möchte auch mal den Patrick grüßen in Dessau drüben. Jetzt habe ich ganz übersehen, dass er ja auch schon seit einer ganzen Weile mit dabei ist. Und ich hoffe, er hört mir noch zu, denn die nächste Musik könnte ja von den Ärzten auch, von den Ärzten auch in der Line-Dance-Szene durchgehen. Aus dem Jahr 84 kommt der Klassiker aus Berlin, El Cautivo.

Ja, das ist schon eine richtig schöne, geile Mucke, das Jahr 84, El Cativo, der Klassiker von den Ärzten aus Berlin. Und die Titel der Ärzte waren ja in den 80ern so kurz, dass wir irgendwie wenigstens zwei zusammenkleben müssen, um auf eine vernünftige Zeit zu kommen. Denn allein durch die Nacht ging es auch 86 mit den Ärzten aus Berlin.

Tja, die beste Band der Welt, die Ärzte aus Berlin. Und wenn ich jetzt auf meine Playlist so schaue, also drei Titel braucht man von den Ärzten, um überhaupt 7 Minuten hinzubekommen. Und einen dritten will ich als Abgang noch nehmen. Mit 1:59 sind sie dabei aus dem Jahre 20. Patrick, und dann lass es dir richtig gut gehen. Einmal ein Bier.

Ja, das war also kurz und schmerzlos, die Ärzte im Dreierpack und das natürlich ganz, ganz speziell für den Patrick in Dessau. Am Freitag haben wir ja richtig ganz, ganz, ganz viel Zeit. Da gibt es den ganz, ganz großen Mix-Up-Marathon ab 15 Uhr, 20 bis 22 Uhr, wollte ich nochmal so nebenbei erwähnen. Da gibt es auf alle Fälle auch wieder so eine richtig schöne Deutsch-Pop-Runde. So, weiter im Text, auch mit einer Mash-Up-Geschichte. ZZ Top und...

Sissy Top Gimme, euer Lavin mit so einem Rap-Part zu versehen, das geht ja normalerweise gar nicht, aber die Nummer ist richtig gut gelaufen, 2000 auf der Tanzfläche. Dance Bunny, das nächste Angebot von mir, musikalisch von Mike and the Mechanics aus 91 und hier das Jahr 2008.

So, eine richtig schöne, gelungene Version. 2004 ist mein nächstes Jahr. Annette Humpe und Adel Tawil haben sich zusammengefunden zur Zweiraumwohnung und haben angefangen zu produzieren und das Ganze natürlich auch sehr erfolgreich. Spiel mit mir in der English Version Play.

Ja, die Zweiraumwohnung Spiel mit mir in der englischen Version. Wir sind bei deutschen Interpreten atemlos durch die Nacht. Schön wär's, aber nicht bei mir. Denn ich habe noch was gefunden. Das wäre vielleicht noch was für den Patrick. Heino hat ja mittlerweile auch einen Kultstatus und wenn er dann die ein oder andere Coverversion macht, dann ist das natürlich logischerweise auch in Ordnung. Und dann ist es ja so, der hat auch die richtige Haltung. Das passt. Junge!

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0: dass wir sterben.
1: Natürlich wollen wir das nicht, aber das musste auch mal sein. Heino, Ärzte, Coverversion, Junge. So, apropos Junge, wir sind in der dritten Stunde bei Mixup am Dienstagnachmittag oder zumindest abends sind wir ja schon bei 18 Uhr und 50 Minuten Kid Bob.

unüberhörbar, John Davis, I Promise Myself, das Jahr 2000 für ihn mit dieser Coverversion von Nick Kamen aus 89. So, meine Lieben, die nächste Wunschmusik, was heißt Wunschmusik? Ich schicke das ganz einfach mal nach Dresden zum Sicki, denn der Titel, der wird uns auf alle Fälle gemeinsam noch was sagen. Kennst du das noch, das Original von Red Boon? Jetzt geht's los.

Ja, so macht es natürlich auch Spaß, Oldies sich reinzuziehen. Safir, eine deutsche Synthie-Pop-Band der 80er Jahre. So, musikalische Grüße von Red Boon aus dem Jahr 71. Was haben wir hier? Christina Aguilera. Und damit fangen wir natürlich auch die vierte Stunde an hier. Mix-Up am Nachmittag, am Dienstag mit mir, dem DJ Klaus.

im Stil der Andrew Sisters der 40er und 50er Jahre. Candyman, Christina Aguilera, das Jahr 2007 für euch. Ja, Made in Amiland lässt grüßen. Na los, einen habe ich noch für euch, Westlife.

Tja, ja, die Iren Westlife haben es einfach drauf. Uptown Girl von Billy Joel, 83er Hit, und haben natürlich damit auch richtig schön gut abgeräumt. So, für alle, die einen richtig gut gemachten deutschen Schlager mögen, die sind mit den nächsten beiden Titeln richtig gut aufgehoben. Jasmina.

Ja, endlich mal ein Schlager mit einer richtig schönen, klaren Aussage. Jasmina war das ganz, ganz trunkfrisch, letzte Woche frisch geerntet aus dem Strauß der aktuellen KI-Musik. So, die nächste Musik kommt Helene Fischer atemlos nicht, denn ich habe sie hier, Andrea Berg, aus meiner Mix-Up-Ecke, mittlerweile auch schon ein paar Jährchen her, da, wo der Engel die Erde berührt. Für euch.

Ja, meine Lieben, so ist es. Wir sind in der vierten Stunde und musikalisch ist natürlich auch in so einer XL alles mit dabei und auch natürlich alles möglich. Ich will noch einen aus meiner Mix-Up-Ecke bringen. Kommt von Illusion, eine wunderschöne Nummer. Ich denk an dich, my love.

1922, das sind sie, Illusion. Als ich diese Single in der Hand hatte, ich war so begeistert, dass ich das gleich vermixen musste. So, ist auch ganz, ganz viele Jahre auf der Tanzfläche immer ganz, ganz doll als Disco Fox gelaufen. Ich hoffe, dass jetzt keiner dabei war und das mitgeschnitten hat, um vielleicht dann doch das ein oder andere abzugreifen. Sorry, tut mir leid. So, aber das mit dem Mitschneiden, das üben wir gleich mal, weil da habe ich jetzt noch so eine Geschichte von Midsummer, so nennen die sich. Und sie haben sich drüber hergemacht über einen Klassiker aus den ganz, ganz frühen 80ern, der Gombe Dance Band. Wir wollen uns musikalisch erinnern an 7 Tears, 7 Tränen.

So, das war unser Illusion und jetzt wie versprochen und angesagt mit Summer 70s mit der deutschen Version von 1000 Feuer. So, unverkennbar dieser Sound, logisch, haben wir da gleich erkannt, oder? Und wie immer senden wir natürlich mit Schnitt freundlich, so muss es sein. So, was da jetzt passiert ist, weil der Robin Kipsch wieder von hinten gedrängelt hat, weiß ich nicht. Aber wir probieren es nochmal. Klappe die zweite.

So, und während Midsommar hier läuft, will ich natürlich nochmal verweisen auf den Freitag, die große Mix-Up Marathon XXL Sendung von 15:20 bis 22 Uhr mit mir, dem DJ Klaus.

Ja, also bei Midsummer Seven Tears kann ich sagen, das war echt ein ganz, ganz einfaches Ding, weil die Single war einfach gut und die haben bei allen Versionen, die drauf waren, immer das gleiche Instrumentarium gehabt. Toll. Midsummer sollte man sich merken, mehr gibt's auch nicht. So, der Robin Gibb hatte vorhin schon ein bisschen rumgedrängelt und jetzt wollen wir rauslassen. Platz 4 im Jahr 1983 in Deutschland, Juliet.

Ja, ja, die Juliet Robin gibt auf Solofahrten im Jahr 1983. So, meine Lieben, eine knappe halbe Stunde haben wir noch und die wollen wir natürlich auch bestreiten. Nochmal mit einer Neuvorstellung. Miguel Azzurro, heute wird's schön, wie recht er doch hat.

Heute wird's schön und morgen wird's noch ein bisschen schöner und dann wird's ganz schön und dann wird's immer schlimmer und dann landen wir am Sonntag bei 40 Grad und ob das noch schön ist, das mag ich zu bezweifeln. Ich habe jetzt schon das Gefühl, als wenn mir der Helm drückt. So, Milli Vanilli lässt musikalisch grüßen.

Ja, eine tolle Coverversion. Charles Shaw, das Ganze mit Girl, You Know It's True. Das Jahr 2000. Toll hast du es gemacht. So, Highland Solo 2 kommt aus dem gleichen Jahr, auch oft gespielt. So, die Zeit rennt uns vor der Nase weg. 20 Minuten noch.

ja, Euro Dance Musik der 2000 mit Highland und Solo Tour 1944 und die Zeit reitet weg. Es wird Zeit, dass wir noch irgendwas für Fancy tun. Das wollen wir natürlich auch. Voice in the Dark.

So, mittlerweile ist der Mann auch schon 80 Jahre alt und steht immer noch auf der Bühne und macht Party. So, immer auf der Suche nach dem besonderen Musiktitel bin ich natürlich auch bei mir fündig geworden im deutschen Ordner der 90er Jahre. Eine Musik, die geschrieben wurde von Wolfgang Petri und dazu mal also auch schon den Zeitgeist getroffen hat, wer die Augen schließt.

Ja, ein Text von Wolle Petri, Mut zur Menschlichkeit, so hatten sie das genannt, also es ist einfach nur total irre. So, und wenn man sich überlegt, 93, das ist 39 Jahre her, dass es da auch schon so eine Probleme gab. So, nichtsdestotrotz, darüber müssen wir mal nachdenken, denn wir sind ja sowieso geduldig, wir wissen ja, das Jahr 2026 ist das Jahr der Jahre. So, 4 Stunden habe ich geschafft mit der Mix-Up XXL-Sendung am Dienstag. So, am Freitag würden wir uns an dieser Stelle wieder hören und da gibt es natürlich noch ein obendrauf, dann fangen wir schon 15.20 Uhr an und 20 Uhr machen wir noch für den Fred eine Sondersendung über 2 Stunden. So, ansonsten will ich mich dann so langsam rausschleichen, denn das Programm geht ja dann auch gleich weiter, 20 Uhr mit Just for Fun mit dem Heiko. Und 22 Uhr die Sabine mit ihren Resten. Jupp. Ja, meine Musikempfehlung vielleicht dann für morgen noch. Da haben wir ja dann Created Hits, Zeit für Musik mit dem Enrico zwischen 18 und 20 Uhr. Und danach Musik, Spaß mit Pino. Klar, logisch. Das nehme ich natürlich auch mit. So, neu am Donnerstag auf dem Sendeplatz zwischen 16 und 18 Uhr der Sigi mit seiner Dance Party live aus Dresden. Und wenn ich dann so auf den Wochenplan schaue, dann bin ich schon bei Freitag und es wird von Tag zu Tag immer wärmer. Das geht gar nicht. Also, das ist nicht mein Wetter. Aber ich will nicht jammern, ich habe trotzdem Spaß gehabt, 4 Stunden lang für euch da zu sein und das natürlich auch wieder mit einer Musikauswahl, die vielleicht seinesgleichen sucht. Auf jeden Fall will ich ja immer schön dran festhalten, kein Mainstream, sondern genau das, was andere nicht mehr anfassen, das gibt's natürlich bei mir beim Mix-Up. So, ansonsten wünsche ich euch, ach nein, bevor ich euch was wünsche, ich habe ja noch ein paar Minuten Zeit, denn ich habe noch 3 Minuten einen Titel vorbereitet für euch, den ich dann einfach einspielen werde und den kommentarlos bis zum Schluss durchlaufen lasse. Und dann schleiche ich mich langsam aus dem Programm raus.

So, und während das Royal Philharmonic Orchester da hier seinen Kang Kang noch darbietet, die letzten paar Sekunden, da will ich jetzt endlich Tschüss sagen. Macht's schön gut, kommt gut über die Woche und euch heute noch in diesem Programm auf dem Hanseradio viel Spaß und eine gute Unterhaltung. Ciao, ciao, euer Klaus.

was soll ich sagen, einen wunderschönen guten Abend. 20 Uhr am Dienstag. Music Just for Fun. Aus dem hohen Norden, aus der Nähe von Hamburg, sagt einen wunderschönen guten Abend der Heiko. Und ich grüße natürlich alle, die gegrüßt werden wollen. Stellvertretend für andere, für alle sage ich da mal. Schöne Grüße Richtung Stralsund, schöne Grüße Richtung Dithmarsch nach Cuxhaven. In meine Nachbarschaft hier nach Winsen in die Geriatrie. Schönen guten Abend ins Vogtland, schönen guten Abend nach Ansbach, schönen guten Abend nach Göttingen und schönen guten Abend ins Illertal.

Ja, ich werde schon an zwei Stellen auf jeden Fall gehört. Habe ich schon die Rückmeldung gekriegt. Schönen guten Abend, Thomas. Schönen guten Abend, Patrick. Ja, Freunde, ich weiß nicht, wie es euch geht, aber ich habe heute schon, ich glaube, literweise Wasser getrunken. War da fast gar nicht auf Toilette. Ich hoffe, ich habe morgen kein Wasser in den Beinen, aber warten wir es einfach mal ab. Ja, Thomas, da muss ich dich enttäuschen, das habe ich nicht. Was haben wir denn heute Abend alles im Programm? Ich sehe Musik von TLC, von den Pet Shop Boys, von den Red Hot Chili Peppers. Unter anderem in der zweiten Stunde sehe ich Musik von Ricky Martin, von Wes, Freddie Mercury, East 17 und vielen anderen noch.

0: Was soll ich sagen? Lange Rede, eigentlich überhaupt keinen Sinn. Ich würde sagen, wir starten einfach mal durch mit einem Track aus dem Jahre 1999 ist das schon aufgenommen worden. Und ich glaube, im Jahre 2000 zwar erst veröffentlicht, aber für mich ist das 90er Musik von Ann Lee.
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0: Erste Veröffentlichung am 24. April 1999 auf dem Album Dreams. Musik aus Großbritannien, Musik von Ann Lee. Kennt jeder vom Hören, ne? Hier ist Two Times.

0: Falls ihr zu den Glücklichen gehört, die gleich ein paar Verbrauchertipps hören, dann seid ihr die Privilegierten. Musik von Ann Lee, Two Times, 1999 auf dem Album Dreams erschienen. Und danach machen wir ein bisschen ruhiger weiter bei dieser Wärme, die wir gerade haben. Danach geht's locker und flockig weiter mit Musik von T.L. Sneed, von den Fugees.
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0: aus dem Album The Score 1996, The Fugees, Killing Me Softly. Yo, wer gehörte damals dazu? Wyclef Jean, Lauryn Hill und Press Michael.
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0: Killing Me Softly. Und da habe ich doch gerade eben schon wieder Mega gekriegt. Das ist nicht die Geriatrie hier aus Winsen, die ich gegrüßt habe. Nein, das ist der Retro Charts Geriatrie Park, habe ich mir sagen lassen müssen. Eben, genau. Weiter geht's mit eben sowas Ruhigem. Fast der gleiche Beat fällt mir gerade auf. Erschien am 15. November 94. Auf dem Album Crazy Sexy Cool.

Mai 1995 ist das Ding zum Nummer 1 Hit geworden, welches unter anderem 4 MTV Video Music Awards gewonnen hat. Waterfalls von TLC. Und Freunde, bei dem Wetter sage ich nur eins, denkt dran, trinkt genug Flüssigkeit, Wasser, egal was, auf jeden Fall genug trinken. Ob es jetzt unbedingt alkoholfrei sein muss, sei euch selbst überlassen. Aus dem Album Wish 1992, Musik von The Cure.

1976 haben sie sich schon gegründet und das ist ein Track aus dem Jahre 1992. Freitag bin ich verliebt. Hier ist Friday. I'm in love.

Alternative Rock aus den USA, aus Amerika, aus dem Album Out of Time von 1991, R.E.M. Losing My Religion. So, noch eine kleine Info am Rande. Heute Nacht von Dienstag auf Mittwoch werden bei Laut FM wieder die Server umgestellt. Also, falls ihr morgen irgendwelche Fehlermeldungen bekommt, denkt dran, das liegt dann am Server und nicht an den sendenden Leuten. Behavior heißt das Album, 1990 erschienen. Musik aus Großbritannien, Synthie-Pop von den Pet Shop Boys. Neil Tennant und Chris Lowe. ...1985 haben sie sich gegründet, die Pet Shop Boys. Mit dem Titel, hier ist So Hard.

Dienstagabend oder falls es Samstag ist, hört ihr die Wiederholung. Music Just the Fun, Back to the 90s. 2 Stunden lang heute Abend bis 22 Uhr oder am Samstag bis 20 Uhr. Wie zum Beispiel sowas hier, Pet Shop Boys, So Hard aus dem Jahre 1990. Oder sowas aus dem Jahre 94. Georgeous George heißt das Album. Nein. Schon wieder in der Zeile verrutscht. Ich muss das mal größer machen. Hier Californication heißt das ganze Album 1999. Musik von den Red Hot Chili Peppers. Californication. 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Irgendwie ploppen hier immer die falschen Fenster auf heute Abend. Muss an der Wärme liegen.

Dream of Californication, die Red Hot Chili Peppers aus dem Jahre 1999. Und am 20. Juni 2000 wurde es als vierte Single aus dem gleichnamigen Album veröffentlicht. Also eigentlich ein 2000er, aber eigentlich ein 1999er, wenn man auf dem Album die Erstveröffentlichung setzt. Genau. So, weiter geht's. Edwin Collins habe ich jetzt hier. Da ist das Album George is George 1994. Das, was ich erstens schon vorgelesen habe, wo ich in der Zeile verrutscht bin. Aber egal. Jetzt kommt A Girl Like You.

Musik aus den USA. Von Green Day aus dem Album Dookie von 1994. The Basket Case. Was heißt Basket Case? Das ist so eine flapsige Bezeichnung für einen Menschen. Ja, mit schweren psychischen Problemen. Willkommen im Club, sage ich da nur zu. Green Day. Wir bleiben in Amerika. No Need to Argue, 1994, das Album von Aerosmith.

York aus den USA. Die Single ist erschienen am 13. Mai 1994. Aerosmith, Crying. Wir bleiben im Jahr 94. Das Ganze ist erschienen am 1. September des Jahres. Auch eine schöne rockige Nummer. Auf Deutsch übersetzt heißen sie die Moosbären. So nennen wir sie natürlich nicht. Das sind die Cranberries. Mit dem Lied haben sie den internationalen Durchbruch geschafft damals. Die Cranberries. Und ich habe jeden Tag viele davon um mich. Hier ist Zombie.

Das war wirklich Musik aus den 90ern aus Irland. In Dublin wurde der Stereo-Titel aufgenommen, The Cranberries. Ein riesen Airplay-Hit damals. Zombie, jawohl. Von Irland gehen wir rüber nach, what's up, man? Hey, yo, what's up? Ich glaube,

Ja, es wird als Reggae geführt, kommt aber aus Kanada in dem Moment. Musik von Snow, Informer. Was so viel heißt wie Verräter, Denunziant. Und in meiner ganzen Laufbahn hier in den Webradios habe ich da schon sehr, sehr viele von kennengelernt, Freunde. Glaubt mir. Und darauf komme ich auch auf den nächsten Titel. Irgendwie passt das Ding total. Musik aus Deutschland. Aus dem Jahre 95, Musik von Tic-Tac-Toe und die Eingefleischten und in Wissen, was Phase ist. Schöne Grüße Richtung Ansbach und Bremen.

0: Dann sag mal schöne Grüße Richtung Berlin. Hallo Tina!
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0: ja, wer hat den Skandal damals in den 90ern nicht mitgekriegt? Klar, die nach 2000 geboren wurden.
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0: Sie sind richtig scheiße auseinandergegangen damals. Tic-Tac-Toe, ich find dich scheiße, aber war ein Riesenhit hier bei uns im Airplay und in Deutschland und überhaupt.

0: Weiter geht's ins Jahre 1996. Tragic Kingdom heißt das Album.
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0: Oh. Musik von No Doubt. Hier ist Don't Speak.
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0: die letzte Scheibe vor der zweiten Stunde heute Abend.

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3: Und damit sage ich herzlich willkommen in der zweiten Stunde Musik aus Kanada. Let's talk about

0: Ja, wer hat diesen Titel im Original nicht gehasst? 1998, im Laufe des Jahres, als er permanent im Airplay rauf und runter gedudelt wurde. Ich lese hier gerade aus dem Katastrophendrama Titanic von James Cameron, gesungen von der kanadischen Popsängerin Celine Dion. Ja. My Heart Will Go On, Riesenhit damals aus dem Kinofilm Titanic. Ja, mein Nachbar hier, der Thomas von den Retro-Charts, der fragt mich auch in unregelmäßigen Abständen immer mal wieder, wann der zweite Teil denn jetzt endlich mal rauskommt. Ich weiß nicht, wie ich ihm das klar machen soll, aber ich arbeite dran, ganz gewiss. So, jetzt haben wir ein paar Verbrauchertipps, dann geht's weiter mit Gute Laune Musik an von Ricky Martin.
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0: Ich sage, wir bleiben in den 90ern heute. 1995. Erschien am 21. November dieses Jahres. Spanglish oder Spanisch-Englisch, wie man das nennen mag. Musik von Ricky Martin. Sie hieß Maria und roch wie ein Tier. Ach nee, das war was anderes. Hier ist Maria, genau.

Engel, ich heiße Enrique José Martín Morales. Maria. 24. Dezember 1971 in Hartray in Puerto Rico geboren, hat allerdings die spanische Staatsbürgerschaft. Und das war einer seiner Riesenhits im Jahre 1995. Maria, mein Gott, der Vogel ist ein halbes Jahr jünger als ich, ich glaub's nicht. Genau, heppa! Wir gehen wieder zurück nach Amerika, nach Tulsa. In Oklahoma. Hier sind die Hansons. Veröffentlicht am 15. April 1997. Hier ist Mbapp.

0: One-Hit Wonder aus den USA, aus Tulsa, Oklahoma, die Hansons. Irgendwie, wenn ich die Stimmlage höre, das kommt mir immer so vor wie damals aus dem NDR. Gab es eine Sendung, Hallo Spencer, die Queech Boys. Ganz genau so hören die sich an. Middle of Nowhere hieß das Album 1997. Richtig schönes Ding. Und ja, ich sag mal, den nächsten Track vom Text her hätte das auch jemand aus meinem Kollegenkreis singen können. Aber da passt auch die Stimmlage nicht ganz. Das würde auch so mehr in Richtung Queech Boys gehen. Aber wir gehen in das Jahr 1991. Ab hieß das Album. Das waren zwei Brüder, sahen auf dem Kopf meistens genauso aus wie ich, also kahl rasiert, und haben dieses hier gesungen.
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0: Ganz genau, das ist Right Said Fred. I'm too sexy.

I'm too sexy. Dann hätten wir das jetzt auch geklärt, ganz genau. Und ich weiß nicht, wer von euch Fußball guckt. Ich weiß noch nicht mehr, was heute Abend läuft. Oder keine Ahnung, wer gegen wen verliert. Ist mir auch völlig egal, weil ich habe mit Fußball gar nichts am Hut. Ich gucke mir noch nicht mal die Weltmeisterschaft an. Was soll ich dazu sagen? Ja, aber trotzdem. Musik von West, 1997. Valenga heißt das Album, erschien am 4. November 1996. Die Single wurde im Mai 97 ausgekoppelt. Hier ist Alanis.

1997 auf dem Album Villenger erschienen. Wes, Titel Alané. Er ist ein französisch-kamerunischer Musikexperte, sag ich mal ganz böse. Zweite Single-Auskopplung aus dem Album war das Ding, das ist live. Und als ich ersten gespielt habe, Tic-Tac-Toe, ich finde dich scheiße, da kam dann zurück. Ich dachte, jetzt spielt sowas von den Schlümpfen. Nein, habe ich nicht getan, wohlweislich nicht. Aber ich habe da doch tatsächlich so eine kleine Information bekommen, wo ich nicht anders reagieren konnte, als jetzt zu sagen, Sabine, du willst die Schlümpfe hören, du kriegst die Schlümpfe. Schöne Grüße Richtung Ansbach. Du bist ab 22 Uhr dran. Bis denne.

So, jetzt ist aber gut mit so ein bisschen Just for Fun nebenbei. Schnupfzied im Stadtgebiet, Musik von JBO. Es ist einfach nur Kult, aber was soll's. Das war jetzt wirklich spontan reingedrückt. Was soll ich sagen? Am besten gar nichts, ich weiß. Das Original kommt aus dem Jahre 83 von Mr. Rod Stewart, ganz genau. It's Like That haben Run DMC das mit ihm zusammen am März 97 neu aufgenommen und das ist das Ergebnis und das Ding ist auch rauf und runter gelaufen damals. Also wie gesagt, aus dem Jahre 97, Musik von Run DMC versus Jason Nevins und natürlich Ruddy. And it goes a little something like this.

Run DMC, das Original aus dem Jahre 83. Das Ding neu aufgemischt von Jason Nevins im Jahre 1997. Und damit ist das Ding auch erst richtig nach vorne gegangen. Musik aus Amerika. Von Amerika gehen wir zurück nach England. Mr. Bad Guy heißt das Album. 1985 ist es schon erschienen. Und auch genau das Ding ist schon ein 80er gewesen eigentlich. Aber ist im Jahr 93 erst richtig nach vorne gegangen, nachdem der Remix neu aufgelegt worden ist und veröffentlicht worden ist. Hier ist Musik von die Stimme, die man nirgendwo anders mehr hören wird. Hier ist Musik von Freddie Mercury.

wenn er es noch erlebt hätte. Freddie Mercury, Frontsänger von Queen. Für mich ist das Ding eigentlich nur Kult und man müsste eigentlich Gänsehaut kriegen. Sometimes I'm gonna break down and cry. Manchmal könnte ich zusammenbrechen und heulen. Ja, wem ist das noch nicht so gegangen? Ganz ehrlich, wir bleiben aber in Großbritannien, wir bleiben in England. Walt Hamstow heißt das Album, was 1992 erschienen ist, am 10. August. Und das ist Musik von East 17. Debütsingle, mit der sie bekannt geworden sind. Hier ist A House of Love.

aus dem Debütalbum Write Him Stow 1992, House of Love, East 17. Und das sind oder waren damals Tony Mortimer, Brian Harvey als Frontsänger, John Handy und Terry Coldwell. Ganz genau so ist das. Und ich kriege hier gerade noch eine Info nebenbei.

0: Living on my own, das Video, da sind alle drin, die damals an HIV verstorben sind. Und das Video wurde damals in München aufgezeichnet. Ja, da kann ich mich auch noch dran erinnern, ganz genau so war das. Aber die Stimme ist einfach unikat und unvergessen. Was soll ich sagen? Wir gehen in die Verbrauchertipps. Seid privilegiert, wenn ihr sie hört. Wenn nicht, dann habt ihr Pech gehabt. Und danach geht's weiter mit Musik aus Deutschland, was damals noch Alex Christensen mitproduziert hat. Lasst euch überraschen. Einschlafen ist nicht heute Abend.
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0: Das Album heißt genauso wie der Titel Das Boot.

Wie gesagt, produziert in Deutschland, damals noch Alex Christensen dabei. Das ist Musik von U96. Ein Vorreiter des Bereichs Techno Eurodance in den 90ern. Ja, Freunde, mit der Musik bin ich damals groß geworden in den Discos, in den Clubs und wo ich überall dran war. Von sowas habe ich tonnenweise.

Ich bin immer gespannt, ob sowas auch mal irgendwann in den Retro-Charts 1992 vorkommt. Veröffentlicht am 6. März 92 das Boot U96. Und wir bleiben dabei in Deutschland produzierte Musik. Aus dem Album Serenity 1993 kommt die nächste Scheibe. Von wem rede ich? Ganz klar, das ist Culture Beat. Hat Thorsten Frenzlau damals noch produziert, bevor er den Unfall hatte und seitdem nicht mehr unter uns weilt. Ich habe das Ding noch als Original-CD im Koffer liegen, ja?

Das Ding war tatsächlich in 13 Ländern Nummer 1 in den Charts. Erschien im Dezember 1993. Musik von Culture Beach. Anything. Come on!

Die Stimme ist einfach nur cool. Tanya Evans von Culture Beat. Anything. In 13 Ländern damals Nummer 1 mit dem Track. Mit Mr. Vain haben sie damals noch viel mehr Nummer 1 Charts geknackt. In vielen anderen Ländern. Und wenn man sich überlegt, zwischen 1993 und 1998, das sind 5 Jahre, haben sie weit über 10 Millionen Platten verkauft. Hammer! Und ich sehe schon wieder, mir läuft die Zeit so ein bisschen weg. Das Ding werden wir nicht mehr ganz ausgespielt kriegen. Ganz egal, More and More. 1992, Love is No Sex war das Album. Hier ist Captain Hollywood Project.

Und ich habe es schon wieder geahnt, wir kriegen das Ding nicht ganz ausgespielt. Aber im Juli 92 ist das Ding veröffentlicht worden, ein Debütalbum Love is No Sex, Captain Hollywood Project. Die Sängerin Nina Gerhardt. Und in Deutschland wurde die Single 4 Wochen Nummer 1 damals. Und selbst in den USA, also in Amerika, in Trump Country, erreichten sie im Juni 1993 Platz 17 in den Billboard Hot 100. Das ist eine Leistung, wow. Apropos Trump, apropos Demenz, apropos zu Ende die Sendung. Noch nicht ganz, aber jetzt gleich. Was soll ich sagen? Außer es geht los. Da grätscht der Server wieder voll dazwischen. Ich kann nur eins sagen, ich bedanke mich fürs Zuhören heute Abend, fürs Buchen der Sendung an die Stationsbetreiber und natürlich an euch Hörer. Ohne euch wäre diese Sendung gar nichts. Ich hoffe, es hat euch zumindest ein bisschen gefallen, was ich versucht habe zu fabrizieren hier heute Abend. Und kann nur sagen, es ist noch nicht zu Ende. Nein. Was und wie geht's weiter? Schaut in die Sendepläne eurer Lieblingsradios. Der Nightliner macht Pause bis Anfang August. Dafür haben wir dann aber ein Ersatzprogramm. Minimum bis 0 Uhr live. Dann geht's noch weiter mit Sabines Reste. Aus Ansbach, ganz genau. Morgen Abend haben wir das Bergfest, auch ab 20 Uhr. Wer da dran ist, keine Ahnung, weiß ich jetzt auch gerade echt nicht. Donnerstagabend wieder aus der Geriatrie, diesmal wirklich wieder live. Er ist aus dem Urlaub zurück. Ich habe schon zweimal mit ihm telefoniert. Unser Thomas Flegel mit den Retro-Charts. Freitag ab 18 Uhr Sabine mit ihrem Wochenende. Dann gibt es noch am Samstagmorgen Radiofrühstück. Moin Moin mit Harald live aus Bremen. Diesmal ganze 2 Stunden, er muss nicht arbeiten, ja. Der Wachermacher am Samstag oder Sonntag fällt leider, nee, Sonntag ist das, genau, der fällt aus. Montagabend wieder der Chartbreaker und die Kult 80er und ach, Dienstag bin ich schon wieder da. Es ist so viel los, ihr glaubt es nicht. Ich sag Tschüss und Bye-bye, bis spätestens nächste Woche. Am Dienstagabend, wenn es wieder heißt Music Just for Fun mit Heiko aus der Nähe von Hamburg, aus Winsen an der Luhe. Und tschüss! Bayreuth 1 heißt die Album, wo die letzte Scheibe, die ich heute Abend für euch habe, herkommt. Ganz genau, Joachim Witt und Peter Heppner. 1998, am 23. Januar erschienen. Hier ist die Flut und ich sag Tschüss, ich bin

Es ist 22 Uhr, hat er gesagt. Dann ist Restallzeit. Hello Deutschland, hier ist Bayern. Ist es immer noch angenehm warm? Das lichtscheue Gesinde traut sich hervor. Ich, myself, my Susi, my Patchwork-Kater, wir werden langsam agil. Und die Fledermäuse sind auch schon ausgeflogen, habe ich hier beobachtet, wirklich. Ich musste ja warten, bis die Streams frei waren. Sabines Restall, alle 14 Tage hier für euch mit dem, was so übrig geblieben ist. Susi holt seltsamerweise immer dienstags 22 Uhr den ältesten Knochen hervor, den sie finden kann, auf dem sie direkt hinter mir, damit ihr es auch gut hören könnt, herumnagt. Wir sind bereit, ich hoffe ihr auch. Ja, das wird schon.

So, dann denke ich mal, sind wir jetzt alle da. Und es kann losgehen. Party. Wie sieht er? Wie sieht er knöchelt? Was Französisches. Die Sophie, die Paris, die singt für uns jetzt.

Ich lucke auch vor irgendetwas, nicht vor Diamonds, ich lucke eher so vor Kühlung und so Sachen. Übrig geblieben, alles was übrig geblieben ist, präsentiere ich euch die nächsten, ja, noch knapp 2 Stunden. Unter anderem übrig geblieben ist er hier, Mr. Howard Carpendale. Da habt ihr so eine Reihe, so mit Musik, so mit, übrig geblieben.

Ich hatte ja diesen, also heute? Ja, tatsächlich, ich hatte ja heute meinen ersten Arbeitstag wieder. Ich war so 5 Tage ganz weit weg, also arbeitstechnisch. Hat man mich sofort wieder irgendwie, ob ich denn nicht Schicht tauschen möchte? Nein, möchte ich nicht. Ich habe also dann doch Schicht getauscht. Dafür habe ich jetzt natürlich am Samstag frei statt Arbeit. Bin mir nicht ganz sicher, ob das nicht doch auch eine gute Sache war. Klaus Lage ist übrig geblieben, weil ich mindestens 2 rausgesucht hatte, weil er Geburtstag hatte. So geküsst.

der kennt meine Susi nicht. Der weiß überhaupt nicht, was ein wirklich toller Kuss ist. Gut, was will ich sagen? Ja, wir werden mir hier Sonnenbilder geschickt. Hallo Kai, das schaut nicht gut aus. Du warst definitiv zu lange in der Sonne. Du solltest dir was draufschmieren, das könnte wehtun. Die nächsten Tage mal. Und werde zum lichtscheuen Gesinde. Ich sag's dir, das ist das Beste. Wen habe ich denn noch? Natürlich grüße ich jetzt mal all die, die vor mir auf Sendung waren und schön pünktlich für mich hier Platz geschaffen haben. Vielen lieben Dank euch. Dann gehen Grüße ab zur Tina, zum Uwe. Susanne ist bestimmt auch dabei. Der Jack ist dabei. Der Kai ist so sonnenverbrannt. Heiko habe ich gesagt. Und dann mein treuester Hörer aus Oberfranken. Hallo Thomas. Da ist sie wieder. Ja, wo soll sie denn sonst sein? Sie kommt ja aus diesem Franken nicht weg. Mensch, ist ja furchtbar hier. Was habe ich denn hier jetzt? Oh, Rocky Burnett, auch übrig geblieben.

da wird mir Info zugeschickt über WhatsApp, über den Eisenbahnverkehr. Jetzt schreibe ich zurück, falsches Fenster, oder? Das passiert ja ständig. Aber ich glaube, langsam kann ich eins und eins zusammenzählen. Aber ich glaube, der Nachtexpress, der ist total pünktlich gestartet, da bin ich ganz, ganz sicher. Irgendwie hier so Zugausfall, Bundes, ist es keine Ahnung. Heiko, bitte, was soll ich denn mit der Info? Es ist, was ich für Leute kenne. Wirklich, wo sind die Tasten? Hier, los geht's. Lisa Prokop, when you get to be you. Was? When you get to be you. Mhm, okay. Geht nicht los, oder? Ah, doch. Es dauert alles.

Und schon ist wieder Zeit für eine Hydration Break. Ich werde mir die auch gönnen. Gleich nach Paul McCartney werde ich in den Ostflügel wandern und mir irgendwie neue Eiswürfelchen ordern.

So, dann muss ich hier mal reingrätschen. Sollte es irgendwelche Schwankungen oder Ausfälle geben, an mir liegt das nicht hier. Es tut mir leid. Ich komme hier sauber, ganz sauber raus. Ich, keine Ahnung. Tut mir bedauerlichst leid oder wie sagt man da so? Haltet durch, stand by me. Es kann nur besser werden die nächsten Tage.

Das nächste, über den bin ich tatsächlich gestolpert und dann wollte ich ihn am Freitag spielen und dann habe ich mal gedacht, ach nee, der passt mir jetzt da in dieses Ding hier nicht mehr doch richtig wirklich hinein. Ich weiß auch nicht, ob den irgendwer, wenn er ihn hört, auf dem Schirm hat, aber ich habe mich sofort erinnert, dass ich den irgendwann mal voll cool gefunden habe. K7, Heidi Ho!

Clap Your Hands. Hat keiner mehr gekannt, oder? Vielleicht ist es auch gar nicht euer Musikstil, aber der hatte seine Zeit, ähnlich wie ich. Sarah Connor hat ja auch Geburtstag, die will jetzt gehalten werden. Ich möchte das jetzt nicht, ist alles viel zu warm dafür, oder? Jetzt seid's mir ganz ehrlich. Das mit diesen heißen Temperaturen und dann noch festhalten, nee.

0: fehlt.
1: Celine Dion ist ja auch so eine Stimme, also eine wirklich tolle Stimme. Bei der ist es immer schwierig, was man von ihr spielen will, weil, egal, sie hat ganz, ganz viele tolle Lieder. Ich habe einen rausgesucht gehabt, I Love You, den habe ich rausgesucht und ich finde ja persönlich, da hat sie noch mehr richtig Power in diesen Bändern, die ihren Hals zieren.

Männer. Männer sind ja wirklich sehr geduldige Menschen. Ich hacke schon den ganzen Tag auf der Tastatur rum. Wenn jetzt nochmal was schief geht, haue ich das Ding an die Wand. Kann mal jemand einschreiten da oben in diesem Bad Oldesloe? Pino. Pino, kannst du mal darüber rutschen und den Stefan bitte beruhigen? So schlimm ist es nicht. Mach das Ding nicht kaputt. Du kannst es morgen wieder brauchen. Hundertprozentig. Und mein Lieblingsoberfranke da in diesem Oberfranken, dieser Thomas, der jammert auf ganz hohem Niveau. Weil der meint, er hat innen 26 Grad, da würde ich mir die Finger nachher ablecken. Wirklich. Ich brate hier. Ich kann um mich herum quasi überall ein Ei aufschlagen, wird überall fertig. Nur noch das Brot dazu schmeißen. Alles bestens. 26 Grad macht in Mürbe 24,7. Thomas, weißt du was? Das müssen wir nochmal besprechen. Bis dahin hören wir uns ein bisschen Musik an. Das machen wir.

Schaue ich gerade auf mein Handy drauf, auf einen der Streams, der angeschlossenen steht, da, Stefan ist unschuldig. Das glaube ich nicht.

So, da ist sie wieder, da ist sie wieder. Sie hat, mein Gott, also ihr habt nichts verpasst, ihr habt überhaupt nichts verpasst. England gegen Ghana, das ist mehr so ein Gemetzel und steht 0-0, glaube ich. Rein theoretisch war das Halbzeitstand. Und dann, was habe ich denn noch? Freche Radiokollegen, Grüße an den Dingsbums. Dingsbums, an den Herrn in Winsen, Heiko. Heiko, du hast das genau benannt. Aber ganz genau hast das du benannt. Wie wir hier in Bayern zu sagen pflegen. Ja, all of my heart würde sich jetzt auch gerne eine schöne Kühlung gönnen. Kann es aber nicht, weil es irgendwie ja nur noch wärmer wird. 40 Grad am Wochenende. Ich werde verbrennen. Ich verbrenne einfach.

Und dann habe ich so einen besonderen Wunsch zugetragen bekommen. Irgendwas vielleicht von Fleetwood Mac. Der bleibt mir jetzt quasi, der, den wir jetzt hören werden, der bleibt mir jetzt dann am Freitag übrig. Der dauert ein bisschen, aber Fleetwood Mac habe ich hier dabei.

coole Nummer, oder? Nach wie vor eine so eine coole Nummer. Oh mein Gott, Level 42, da könnte ich noch 6 Wochen Sendung machen, was ich da alles rausgesucht habe. Wird mir ein Cartoon geschickt, wie jemand auf dem Balkon sein Würstel. Also, sprich schön

wie jemand auf einem Steckenholz eine Wurst draufgepikst hat und die auf dem Balkon raushält, in die Sonne und darauf wartet, dass es eine Bratwurst wird. Ja, so geht's mir auch. Nur habe ich keinen Balkon, das ist mein Problem. Gut, ich könnte es durchs Dachfenster raushängen. Ah ja, schauen wir mal.

Running in the Family. Schau mal herein, den habe ich ja schon ein paar Mal gespielt und dann habe ich mir gedacht, ach, hat doch eigentlich auch irgendwie sowas Nettes, den könntest du doch mal spielen. Und dann habe ich mir gedacht, ach, so nett ist er doch nicht. Und dann habe ich mir gedacht, aber doch, jetzt hast du ihn schon rausgesucht. Naja, dann könnten wir uns mal alle miteinander auf ein Tasserl Kaffee treffen oder dergleichen ähnliches.

0: Hallo?
1: Mensch, jetzt schauen die da herein und ich war mal, ach, egal. So, dann hätte ich noch was, auch aus gutem Grund, hätte ich noch was. Ja, was hätte ich denn von Zizi Top? Haha, gell? Damit hat jetzt keiner mehr gerechnet. Ich wundere mich auch immer wieder über mich.

Und dieser Moment ist der, wo einfach diese Wolke sich entlädt und viel, viel Wasser auf mich herablässt. Dieser Moment ist der beste Moment. Nee, Simona singt, du bist der beste Moment.

Simona, das war eine Neuvorstellung. Diesmal wollte ich, ach, es ist ja immer so, ich will und will und will und dann, zack, bumm, ist es anders. Was habe ich denn jetzt? Oh ja, in der Reihenfolge 3 ist die Simona, die Sabrina Carpenter, die trinkt noch einen Espresso, ich nicht. Ich hole mir noch mal was Kühles aus dem Dingsbumsschrank da. Sind wir wieder beim Dingsbums, hatten wir.

hat er gesagt, Hu, hat er gesagt. Tupac hat ja auch Geburtstag. Das ist hier wirklich, wir müssen ja auch ein bisschen ruhiger werden. Ist ja jetzt 15 Minuten vor Feierabend, müssen wir ein bisschen ruhiger werden. Tupac und Michael Jackson in dieser wunderbaren Aufnahme. Change, the man in the mirror.

Und das ist doch wirklich auch unvergänglich, so ein, ach, das ist einfach, für mich ist das schon tolle Musik. Jetzt bin ich mal gespannt, wie er auf das nächste reagiert. Da bin ich ja mal richtig gespannt. Aber sowas von.

Sabines Restal sind zu Ende und es waren diese Woche wieder irgendwie Playlisten-Restal. Gar nicht mal, noch nicht angefangen mit meinen Zettel-Resteln. Zettel-Resteln, da kriegt man Knoten in der Zunge. Ich werde jetzt meine Susi vom Ventilator wegholen. Da geht die nicht mehr weg. Und mit ihr eine Runde drehen und schauen, was draußen Neues gibt. Und dann, naja, werden wir den Rest der Woche vermutlich alle miteinander mit Arbeit zubringen. Na gut. Sollten wir uns doch musikalisch irgendwo treffen, gemeinsam im Gehörgang irgendwie, weil wir die gleiche Sendung hören, könnte es daran liegen, dass wir alle gerne morgen Abend das Bergfest hören. Das ist ein Ding. Ich weiß, woher es kommt, im Gegensatz zum Herrn Heiko. Ich weiß, wo es herkommt, aber ich darf es nicht sagen. Donnerstag dürfte die Sonnenbrillen aufsetzen, weil der Earl of Kreta ist zurück. Mr. Thomas Flegel mit den Retro-Charts. Pünktlich um 8. Und am Freitag lässt sich's wahrscheinlich nicht vermeiden, dass ich wieder auf dem Stream bin. Ab 6. Verdammt aber auch. Was habe ich gelernt in dieser Sendung? Ich möchte niemals nicht gegen Ghana spielen. Ein, sagen wir mal so, ein sehr körperbetontes Spiel. England-Ghana, bevor mein Akku hier gerade zerbrochen ist, war es immer noch 0-0. Da fällt mir ein, ich habe keinen Akku für meinen Wecker. Oh mein Gott. Mensch. Heute gibt es wieder ein letztes Lied. Ich bin begeistert, wie sie es wieder geschafft hat. Mir bleibt jetzt zu sagen, euch eine gute Nacht zu wünschen. Für die, die jetzt gleich ins Bett gehen, mit mir da, also so. Und die anderen, die heute Nacht noch arbeiten müssen, für uns im Dienste stehen, ihr schafft es. Und wir sind echt dankbar, dass ihr für uns da seid. Mhm. Nachtschicht ist nicht wirklich prickelnd. Nicht wirklich. Kommt mir gut durch den Rest der Woche, sodass wir uns bei einer dieser schönen Sendungen, die auf euch warten, in den Sendeplänen übrigens, vielleicht doch in einer WhatsApp-Gruppe treffen. Gutes Nächtli!

Nachrichten aus Mecklenburg-Vorpommern. Rostock. Das Ergebnis einer aktuellen Bevölkerungsbefragung im Auftrag des Deutschen Olympischen Sportbundes gibt Rückenwind für Rostocks Bewerbung um die Austragung olympischer und paralympischer Segelwettbewerbe vor Warnemünde. Die vom Meinungsforschungsinstitut DIMAG durchgeführte repräsentative Befragung in der Hanse- und Universitätsstadt Rostock zeichnet ein ausgesprochen positives Bild für eine mögliche Olympiabewerbung mit Rostocker Beteiligung. 73% der befragten wahlberechtigten Rostockerinnen und Rostocker befürworten grundsätzlich eine Bewerbung Deutschlands um Olympische und Paralympische Spiele. Noch deutlicher fällt die Unterstützung für Rostock-Warnemünde als Austragungsort der Segelwettbewerbe aus. 80% der Befragten sprechen sich dafür aus, die Wettbewerbe im Falle einer deutschen Olympiabewerbung in Rostock-Warnemünde auszurichten. Damit bestätigen die Ergebnisse die hohe fachliche Eignung der Region als traditionsreicher und international etablierter Segelstandort. Auch die Bekanntheit der Bewerbung ist bereits hoch. 60% der Befragten haben nach eigenen Angaben bereits von der Bewerbung Rostock-Warnemündes gehört. Das zeigt, dass das Thema in der Stadtgesellschaft präsent ist und auf breite öffentliche Aufmerksamkeit stößt. Bei den Erwartungen an eine mögliche Bewerbung stehen konkrete Zukunftsthemen im Mittelpunkt. Besonders wichtig sind

0: den Befürworterinnen und Befürwortern langfristige Verbesserungen der Verkehrsinfrastruktur, wirtschaftliche Impulse für Region und Tourismus sowie eine stärkere internationale Sichtbarkeit für Rostock und Warnemünde. Auch nachhaltige Effekte für den Sportstandort sowie der gesellschaftliche Zusammenhalt werden als zentrale Chancen gesehen. Zugleich messen viele Befragte ökologischer Nachhaltigkeit eine hohe Bedeutung bei. Ein klares Ja zu Olympia. 80% der Rostockerinnen und Rostocker unterstützen olympische und paralympische Segelwettbewerbe in Warnemünde im Falle einer deutschen Olympiabewerbung, sagte Ministerpräsidentin Manuela Schwesig. Das ist ein starkes Signal und gibt uns Rückenwind für unser gemeinsames Ziel, das größte Sportereignis der Welt nach Mecklenburg-Vorpommern zu holen. Rostock-Warnemünde bringt alles mit, was olympischer Segelsport braucht. Eine einzigartige Küste, hervorragende Bedingungen auf dem Wasser und moderne Infrastruktur. Deutschlands bestes Segelrevier ist bereit für Olympia. Rostocks Oberbürgermeisterin Eva Maria Kröger erklärte: Die Menschen verbinden mit einer Bewerbung echte Chancen für Infrastruktur, Tourismus, Sport und gesellschaftlichen Zusammenhalt. Sportsenator Steffen Bockan ergänzte: Die Ergebnisse zeigen deutlich, Rostock-Warnemünde überzeugt nicht nur emotional, sondern vor allem durch seine fachliche Stärke als international erfahrener Segelstandort. Die Befragung wurde vom 5. bis zum 8. Mai 2026 im Auftrag des DOSB durch DIMAG im Mixed-Mode-Verfahren durchgeführt. Befragt wurden 506 wahlberechtigte Bürgerinnen und Bürger in Rostock. Unterstützung erhält die Bewerbung auch aus Wirtschaft und Tourismus. Der Landesverband Mecklenburg-Vorpommern des Deutschen Hotel- und Gaststättenverbandes hat sich ebenso hinter das Vorhaben gestellt wie die Industrie- und Handelskammer zu Rostock mit einem entsprechenden Kammerbeschluss. Die breite Rückendeckung zeigt, dass die Bewerbung weit über den Sport hinaus als Chance für Rostock, Mecklenburg-Vorpommern und Deutschland verstanden wird. Mit dem klaren Rückhalt aus der Bevölkerung geht Rostock-Warnemünde selbstbewusst die nächsten Schritte des Bewerbungsprozesses. Ziel bleibt es, sich innerhalb der deutschen Bewerbung als Austragungsort der Segelwettbewerbe zu positionieren. Voraussichtlich im Herbst 2026 will der DOSB festlegen, welches deutsche Konzept offiziell ins internationale Rennen um Olympia 2036, 2040 oder 2044 geht. Die Entscheidung trifft dann das Internationale Olympische Komitee. Rostock. Die Zukunft des Trainings- und Wettkampfbetriebes der Schützengesellschaft Concordia Rostock ist trotz des notwendig gewordenen Umzuges gesichert. Einen entsprechenden Fördermittelbescheid in Höhe von 35.000 Euro zur Errichtung der Luftdruckschießstände im zukünftigen Vereinsheim übergab Sozial- und Sportministerin Stefanie Drese persönlich. Nachdem der bisherige Standort in der Rostocker Südstadt aufgrund des geplanten Abrisses zum Jahresende 2025 aufgegeben werden musste, haben die Schützen glücklicherweise im ehemaligen Heizhaus in der Ziolkowski-Straße 10 eine neue Heimat gefunden. Diese muss nun aber entsprechend hergerichtet werden, damit die vereinseigene elektronische Luftdruckschießanlage mit 9 Ständen wieder genutzt werden kann, erklärte die Ministerin bei der Bescheidübergabe. so sollen auch im neuen Schützenzentrum nach und nach wieder die gewohnten Voraussetzungen für den Trainings- und Wettbewerbsbetrieb auf 10 Meter geschaffen werden. Etwa für den MV-Cup, Ranglisten und überregionale Wettkämpfe, die der Verein ausrichtet. Zuschauer und Gäste können diese sogar über eigens angeschaffte Monitore verfolgen, die auch am neuen Standort wieder eingesetzt werden sollen. Aber nicht nur viele sportliche Erfolge prägen die bereits 178 Jahre umspannende Vereinsgeschichte, sondern leider auch die mehrfach notwendig gewordenen Umzüge. Bereits in den 1990er Jahren sowie 2004 hat der Verein aber bewiesen, dass er vor solchen Herausforderungen nicht zurückschreckt und hat mit viel Eigenleistung, Enthusiasmus und Unterstützung der Mitglieder verschiedene Aus- und Umbaumaßnahmen begleitet, unterstrich die Ministerin. Das sei nicht selbstverständlich und habe sicherlich Nerven, Zeit und Energie gekostet. Aber jedes Mal war die Belohnung dafür eine noch modernere Trainingsstätte und ich bin mir sicher, dass das auch dieses Mal der Fall sein wird. Und mit einem Mietvertrag mit einer Dauer von 25 Jahren ist das hoffentlich auf lange Sicht auch erst einmal der letzte Umzug, so die Ministerin. Sie freue sich, dass das Land den gemeinnützigen Verein mit Mitteln aus dem Bürgerfonds dabei unterstützen könne. Von dieser Anlage profitieren dann nämlich nicht nur die Stadt und der Landkreis Rostock, sondern letztlich auch das gesamte Land, so die Ministerin abschließend. Thulendorf. Mit der feierlichen Eröffnung und Verkehrsfreigabe des neuen Radweges von der B110 nach Thulendorf ist im Landkreis Rostock eine weitere wichtige Verbindung für den Alltags- und Freizeitradverkehr entstanden. Dr. Wolfgang Blank, Minister für Wirtschaft, Infrastruktur, Tourismus und Arbeit, hat den neuen Abschnitt gemeinsam mit Vertreterinnen und Vertretern des Landkreises und der Gemeinde offiziell freigegeben. Mit dem heutigen Tag schaffen wir die Voraussetzungen für mehr sichere und attraktive Mobilität mit dem Fahrrad. Gerade Kinder brauchen sichere Wege zur Schule. Gleichzeitig erleichtert der neue Radweg vielen Menschen in Thulendorf den Weg zum Bahnhof, zur Amtsverwaltung in Brotersdorf oder nach Rostock, sagte Minister Dr. Blank. Der neue Radweg verläuft straßenbegleitend entlang der Kreisstraße LRO 120 und verbindet auf einer Länge von rund 1,6 Kilometern die Bundesstraße 110 mit dem Ort Thulendorf. Entlang der B110 besteht bereits ein straßenbegleitender Radweg zwischen Rostock und Sarnitz. Der neu errichtete Abschnitt hat eine Breite von 2,5 Metern und schließt in Thulendorf an den bestehenden Weg an. Insbesondere verbessert der neue Radweg die sichere Erreichbarkeit der Grundschule an der Garbeck für Schülerinnen und Schüler aus Thulendorf. Darüber hinaus stärkt die Verbindung die Mobilität im ländlichen Raum insgesamt. Die Gesamtkosten des Vorhabens belaufen sich auf rund 1,5 Millionen Euro. Das Wirtschaftsministerium unterstützt den Landkreis Rostock als Baulastträger mit einem Zuschuss in Höhe von rund 900.000 Euro. Die Finanzierung erfolgt aus Bundesmitteln des Sonderprogramms Stadt und Land. Die aktuellen Ergebnisse der Studie Mobilität in Deutschland 2023 zeigen, dass der Radverkehr in Mecklenburg-Vorpommern bereits einen Anteil von 14% an allen zurückgelegten Wegen erreicht hat und damit über dem Bundesdurchschnitt von 11% liegt. Der Radverkehr spielt auch wirtschaftlich eine zunehmend wichtige Rolle. nach der Radverkehrsuntersuchung Mecklenburg-Vorpommern 2020 bis 2022 beträgt der jährliche Bruttoumsatz des Radtourismus im weiteren Sinne im Land rund 1,26 Milliarden Euro. Mit jedem zusätzlichen Radweg stärken wir deshalb auch den Tourismusstandort Mecklenburg-Vorpommern, betonte Minister Dr. Planck. Mecklenburg-Vorpommern verfügt derzeit über rund 2000 Kilometer straßenbegleitende Radwege an Bundes- und Landesstraßen. Rund 52% der Bundesstraßen sowie rund 32% der Landesstraßen im Land sind bereits mit straßenbegleitenden Radwegen ausgestattet und liegen damit deutlich über dem Bundesdurchschnitt. Im Zeitraum 2015 bis 2025 wurden mehr als 105 Millionen Euro in den Ausbau der Radwege an Bundesstraßen sowie mehr als 86 Millionen Euro in den Ausbau an Landesstraßen investiert. Zusätzlich wurden allein in den Jahren 2024 und 2025 mehr als 52,5 Millionen Euro Fördermittel für den Neubau und die Erhaltung kommunaler Radwege bereitgestellt. Greifswald. Mit einer gemeinsamen Aktion am 22. Juni machten Städte und Gemeinden in ganz Deutschland auf die zunehmenden finanziellen Belastungen der kommunalen Ebene aufmerksam. Auch in Greifswald wächst die Zahl der Aufgaben, während die finanziellen Spielräume kleiner werden. Die Stadt hat deshalb für den aktuellen Haushalt schwierige Entscheidungen treffen müssen. In vielen Bereichen der Verwaltung wird gespart, Projekte werden verschoben. Gleichzeitig investiert die Universitäts- und Hansestadt weiterhin in wichtige Zukunftsvorhaben wie die städtische Infrastruktur, die Weiterentwicklung des Seehafens Ladebo sowie Kultur und Bildung. Oberbürgermeister Stefan Fassbinder betonte: Trotz der angespannten Haushaltslage ist es der Stadt bislang gelungen, bestehende Vereinbarungen mit Vereinen sowie freiwillige Leistungen in vielen Bereichen aufrechtzuerhalten. Wir wollen nicht, dass am Ende die Bereiche unter Druck geraten, die unsere Stadt lebenswert machen. Kultur, Sport, Vereinsleben und soziale Angebote sind keine Nebensache. Sie sorgen für Zusammenhalt, schaffen Begegnungen und machen Greifswald zu der Stadt, in der Menschen gern leben, studieren, arbeiten und ihre Familien gründen. Mit ihrer Beteiligung am Aktionstag verbindet die Stadt die Forderung nach einer verlässlichen und auskömmlichen Finanzierung kommunaler Aufgaben. Dauerhaft können die Kommunen nicht immer neue Aufgaben übernehmen, wenn die Finanzierung nicht Schritt hält, so der Oberbürgermeister. Deshalb geht es beim Aktionstag nicht um Klagen oder Schuldzuweisungen, es geht um eine einfache Frage. Wie stellen wir sicher, dass Städte wie Greifswald auch in Zukunft handlungsfähig bleiben? So der Oberbürgermeister abschließend.
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0: Nachrichten aus Mecklenburg-Vorpommern. Rostock. Das Ergebnis einer aktuellen Bevölkerungsbefragung im Auftrag des Deutschen Olympischen Sportbundes gibt Rückenwind für Rostocks Bewerbung um die Austragung olympischer und paralympischer Segelwettbewerbe vor Warnemünde. Die vom Meinungsforschungsinstitut DIMAG durchgeführte repräsentative Befragung in der Hanse- und Universitätsstadt Rostock zeichnet ein ausgesprochen positives Bild für eine mögliche Olympiabewerbung mit Rostocker Beteiligung. 73% der befragten wahlberechtigten Rostockerinnen und Rostocker befürworten grundsätzlich eine Bewerbung Deutschlands um olympische und paralympische Spiele. Noch deutlicher fällt die Unterstützung für Rostock-Warnemünde als Austragungsort der Segelwettbewerbe aus. 80% der Befragten sprechen sich dafür aus, die Wettbewerbe im Falle einer deutschen Olympiabewerbung in Rostock-Warnemünde auszurichten. Damit bestätigen die Ergebnisse die hohe fachliche Eignung der Region als traditionsreicher und international etablierter Segelstandort. Auch die Bekanntheit der Bewerbung ist bereits hoch. 60% der Befragten haben nach eigenen Angaben bereits von der Bewerbung Rostock-Warnemündes gehört. Das zeigt, dass das Thema in der Stadtgesellschaft präsent ist und auf breite öffentliche Aufmerksamkeit stößt. Bei den Erwartungen an eine mögliche Bewerbung stehen konkrete Zukunftsthemen im Mittelpunkt. Besonders wichtig sind den Befürworterinnen und Befürwortern langfristige Verbesserungen der Verkehrsinfrastruktur, wirtschaftliche Impulse für Region und Tourismus sowie eine stärkere internationale Sichtbarkeit für Rostock und Warnemünde. Auch nachhaltige Effekte für den Sportstandort sowie der gesellschaftliche Zusammenhalt werden als zentrale Chancen gesehen. Zugleich messen viele Befragte ökologischer Nachhaltigkeit eine hohe Bedeutung bei. Ein klares Ja zu Olympia. 80% der Rostockerinnen und Rostocker unterstützen olympische und paralympische Segelwettbewerbe in Warnemünde im Falle einer deutschen Olympiabewerbung, sagte Ministerpräsidentin Manuela Schwesig. Das ist ein starkes Signal und gibt uns Rückenwind für unser gemeinsames Ziel, das größte Sportereignis der Welt nach Mecklenburg-Vorpommern zu holen. Rostock-Warnemünde bringt alles mit, was olympischer Segelsport braucht. Eine einzigartige Küste, hervorragende Bedingungen auf dem Wasser und moderne Infrastruktur. Deutschlands bestes Segelrevier ist bereit für Olympia. Rostocks Oberbürgermeisterin Eva-Maria Kröger erklärte, die Menschen verbinden mit einer Bewerbung echte Chancen für Infrastruktur, Tourismus, Sport und gesellschaftlichen Zusammenhalt. Sportsenator Steffen Bockan ergänzte, die Ergebnisse zeigen deutlich, Rostock-Warnemünde überzeugt nicht nur emotional, sondern vor allem durch seine fachliche Stärke als international erfahrener Segelstandort. Die Befragung wurde vom 5. bis zum 8. Mai 2026 im Auftrag des DOSB durch DIMAG im Mixed-Mode-Verfahren durchgeführt. Befragt wurden 506 wahlberechtigte Bürgerinnen und Bürger in Rostock. Unterstützung erhält die Bewerbung auch aus Wirtschaft und Tourismus. Der Landesverband Mecklenburg-Vorpommern des Deutschen Hotel- und Gaststättenverbandes hat sich ebenso hinter das Vorhaben gestellt wie die Industrie- und Handelskammer zu Rostock mit einem entsprechenden Kammerbeschluss. Die breite Rückendeckung zeigt, dass die Bewerbung weit über den Sport hinaus als Chance für Rostock, Mecklenburg-Vorpommern und Deutschland verstanden wird. Mit dem klaren Rückhalt aus der Bevölkerung geht Rostock-Warnemünde selbstbewusst die nächsten Schritte des Bewerbungsprozesses. Ziel bleibt es, sich innerhalb der deutschen Bewerbung als Austragungsort der Segelwettbewerbe zu positionieren. Voraussichtlich im Herbst 2026 will der DOSB festlegen, welches deutsche Konzept offiziell ins internationale Rennen um Olympia 2036, 2040 oder 2044 geht. Die Entscheidung trifft dann das Internationale Olympische Komitee. Rostock. Die Zukunft des Trainings- und Wettkampfbetriebes der Schützengesellschaft Concordia Rostock ist trotz des notwendig gewordenen Umzuges gesichert. Einen entsprechenden Fördermittelbescheid in Höhe von 35.000 Euro zur Errichtung der Luftdruckschießstände im zukünftigen Vereinsheim übergab Sozial- und Sportministerin Stefanie Drese persönlich. Nachdem der bisherige Standort in der Rostocker Südstadt aufgrund des geplanten Abrisses zum Jahresende 2025 aufgegeben werden musste, haben die Schützen glücklicherweise im ehemaligen Heizhaus in der Ziolkowski-Straße 10 eine neue Heimat gefunden. Diese muss nun aber entsprechend hergerichtet werden, damit die vereinseigene elektronische Luftdruckschießanlage mit 9 Ständen wieder genutzt werden kann, erklärte die Ministerin bei der Bescheidübergabe. So sollen auch im neuen Schützenzentrum nach und nach wieder die gewohnten Voraussetzungen für den Trainings- und Wettbewerbsbetrieb auf 10 Meter geschaffen werden. Etwa für den MV-Cup, Ranglisten und überregionale Wettkämpfe, die der Verein ausrichtet. Zuschauer und Gäste können diese sogar über eigens angeschaffte Monitore verfolgen, die auch am neuen Standort wieder eingesetzt werden sollen. Aber nicht nur viele sportliche Erfolge prägen die bereits 178 Jahre umspannende Vereinsgeschichte, sondern leider auch die mehrfach notwendig gewordenen Umzüge. Bereits in den 1990er Jahren sowie 2004 hat der Verein aber bewiesen, dass er vor solchen Herausforderungen nicht zurückschreckt und hat mit viel Eigenleistung, Enthusiasmus und Unterstützung der Mitglieder verschiedene Aus- und Umbaumaßnahmen begleitet, unterstrich die Ministerin. Das sei nicht selbstverständlich und habe sicherlich Nerven, Zeit und Energie gekostet. Aber jedes Mal war die Belohnung dafür eine noch modernere Trainingsstätte und ich bin mir sicher, dass das auch dieses Mal der Fall sein wird. Und mit einem Mietvertrag mit einer Dauer von 25 Jahren ist das hoffentlich auf lange Sicht auch erst einmal der letzte Umzug, so die Ministerin. Sie freue sich, dass das Land den gemeinnützigen Verein mit Mitteln aus dem Bürgerfonds dabei unterstützen könne. Von dieser Anlage profitieren dann nämlich nicht nur die Stadt und der Landkreis Rostock, sondern letztlich auch das gesamte Land, so die Ministerin abschließend. Thulendorf. Mit der feierlichen Eröffnung und Verkehrsfreigabe des neuen Radweges von der B110 nach Thulendorf ist im Landkreis Rostock eine weitere wichtige Verbindung für den Alltags- und Freizeitradverkehr entstanden. Dr. Wolfgang Blank, Minister für Wirtschaft, Infrastruktur, Tourismus und Arbeit, hat den neuen Abschnitt gemeinsam mit Vertreterinnen und Vertretern des Landkreises und der Gemeinde offiziell freigegeben. Mit dem heutigen Tag schaffen wir die Voraussetzungen für mehr sichere und attraktive Mobilität mit dem Fahrrad. Gerade Kinder brauchen sichere Wege zur Schule. Gleichzeitig erleichtert der neue Radweg vielen Menschen in Thulendorf den Weg zum Bahnhof, zur Amtsverwaltung in Brodersdorf oder nach Rostock, sagte Minister Dr. Planck. Der neue Radweg verläuft straßenbegleitend entlang der Kreisstraße LRO 120 und verbindet auf einer Länge von rund 1,6 Kilometern die Bundesstraße 110 mit dem Ort Thulendorf. Entlang der B110 besteht bereits ein straßenbegleitender Radweg zwischen Rostock und Sarnitz. Der neu errichtete Abschnitt hat eine Breite von 2,5 Metern und schließt in Thulendorf an den bestehenden Weg an. Insbesondere verbessert der neue Radweg die sichere Erreichbarkeit der Grundschule an der Garbeck für Schülerinnen und Schüler aus Thulendorf. Darüber hinaus stärkt die Verbindung die Mobilität im ländlichen Raum insgesamt. Die Gesamtkosten des Vorhabens belaufen sich auf rund 1,5 Millionen Euro. Das Wirtschaftsministerium unterstützt den Landkreis Rostock als Baulastträger mit einem Zuschuss in Höhe von rund 900.000 Euro. Die Finanzierung erfolgt aus Bundesmitteln des Sonderprogramms Stadt und Land. Die aktuellen Ergebnisse der Studie Mobilität in Deutschland 2023 zeigen, dass der Radverkehr in Mecklenburg-Vorpommern bereits einen Anteil von 14% an allen zurückgelegten Wegen erreicht hat und damit über dem Bundesdurchschnitt von 11% liegt. Der Radverkehr spielt auch wirtschaftlich eine zunehmend wichtige Rolle. Nach der Radverkehrsuntersuchung Mecklenburg-Vorpommern 2020 bis 2022 beträgt der jährliche Bruttoumsatz des Radtourismus im weiteren Sinne im Land rund 1,26 Milliarden Euro. Mit jedem zusätzlichen Radweg stärken wir deshalb auch den Tourismusstandort Mecklenburg-Vorpommern, betonte Minister Dr. Planck. Mecklenburg-Vorpommern verfügt derzeit über rund 2000 Kilometer straßenbegleitende Radwege an Bundes- und Landesstraßen. Rund 52% der Bundesstraßen sowie rund 32% der Landesstraßen im Land sind bereits mit straßenbegleitenden Radwegen ausgestattet und liegen damit deutlich über dem Bundesdurchschnitt. Im Zeitraum 2015 bis 2025 wurden mehr als 105 Millionen Euro in den Ausbau der Radwege an Bundesstraßen sowie mehr als 86 Millionen Euro in den Ausbau an Landesstraßen investiert. Zusätzlich wurden allein in den Jahren 2024 und 2025 mehr als 52,5 Millionen Euro Fördermittel für den Neubau und die Erhaltung kommunaler Radwege bereitgestellt. Greifswald. Mit einer gemeinsamen Aktion am 22. Juni machten Städte und Gemeinden in ganz Deutschland auf die zunehmenden finanziellen Belastungen der kommunalen Ebene aufmerksam. Auch in Greifswald wächst die Zahl der Aufgaben, während die finanziellen Spielräume kleiner werden. Die Stadt hat deshalb für den aktuellen Haushalt schwierige Entscheidungen treffen müssen. In vielen Bereichen der Verwaltung wird gespart, Projekte werden verschoben. Gleichzeitig investiert die Universitäts- und Hansestadt weiterhin in wichtige Zukunftsvorhaben wie die städtische Infrastruktur, die Weiterentwicklung des Seehafens Ladebo sowie Kultur und Bildung. Oberbürgermeister Stefan Fassbinder betonte, Trotz der angespannten Haushaltslage ist es der Stadt bislang gelungen, bestehende Vereinbarungen mit Vereinen sowie freiwillige Leistungen in vielen Bereichen aufrechtzuerhalten. Wir wollen nicht, dass am Ende die Bereiche unter Druck geraten, die unsere Stadt lebenswert machen. Kultur, Sport, Vereinsleben und soziale Angebote sind keine Nebensache. Sie sorgen für Zusammenhalt, schaffen Begegnungen und machen Greifswald zu der Stadt, in der Menschen gern leben, studieren, arbeiten und ihre Familien gründen. Mit ihrer Beteiligung am Aktionstag verbindet die Stadt die Forderung nach einer verlässlichen und auskömmlichen Finanzierung kommunaler Aufgaben. Dauerhaft können die Kommunen nicht immer neue Aufgaben übernehmen, wenn die Finanzierung nicht Schritt hält, so der Oberbürgermeister. Deshalb geht es beim Aktionstag nicht um Klagen oder Schuldzuweisungen, es geht um eine einfache Frage. Wie stellen wir sicher, dass Städte wie Greifswald auch in Zukunft handlungsfähig bleiben? So der Oberbürgermeister abschließend.
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